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1: Ich bin Silke Rech. Das wird der Tag. Spirituosen wie Rum, Wodka und Korn könnten vom kommenden Jahr an deutlich teurer werden. Das Bundesfinanzministerium hat einen Gesetzentwurf für eine höhere Alkoholsteuer vorbereitet. Nach einem Medienbericht soll die Steuer auf Spirituosen zum 1. Januar 2027 um 20% steigen. Auch Sekt, Champagner, Likör, Wein und Alkopops sollen stärker besteuert werden. Die Bundesregierung rechnet dadurch mit Mehreinnahmen von rund 400 Millionen Euro pro Jahr. Gleichzeitig soll die Steuererhöhung aus gesundheitspolitischen Gründen den Alkoholkonsum senken. Die Biersteuer und die Besteuerung von Wein bleiben von den Plänen allerdings unberührt. Heute wird in Klagenfurt zum 50. Mal der Ingeborg-Bachmann-Preis verliehen. Seit mehreren Tagen haben 14 Autoren ihre Texte im Fernsehen vorgestellt und sich der Kritik der Jury gestellt. Nun entscheidet die Jury, wer den renommierten Literaturpreis erhält. Als Favoriten gelten mehrere Teilnehmer, die mit ihren Geschichten über Freundschaft, Familie, Krankheit und Migration besonders überzeugt haben. Der Ingeborg-Bachmann-Preis zählt zu den wichtigsten Auszeichnungen für deutschsprachige Literatur. Der Hauptpreis ist mit 30.000 Euro dotiert. Außerdem werden weitere Preise und ein Schreibstipendium vergeben. Vor dem WM-16-Finale gegen Paraguay zeigt sich der Deutsche Fußballbund kämpferisch. Sportdirektor Völler sagte, die Mannschaft glaube fest daran, morgen ein gutes Spiel zu machen und in die nächste Runde einzuziehen. Nach der Niederlage gegen Ecuador sei der Fokus jetzt komplett auf das erste K.O.-Spiel gerichtet. Dort gehe es nur noch um Sieg oder Heimreise. Auch Kapitän Kimmich fordert, die Fehler aus dem letzten Gruppenspiel klar anzusprechen und daraus die richtigen Schlüsse zu ziehen. Bundestrainer Nagelsmann bereitete die Mannschaft trotz der großen Hitze in den USA mit einer intensiven Trainingseinheit auf das Duell vor. Anstoß gegen Paraguay ist morgen Abend um 20.30 Uhr deutscher Zeit. Und jetzt kompetent und zuverlässig das Wetter. In den kommenden Stunden im Nordwesten und Norden einzelne Gewitter mit Unwetterpotenzial möglich, sonst gering bewölkt oder klar. Tiefstwerte zwischen 25 und 18 Grad. Der Schlagerradio-Wettertrend. Am Sonntag bleibt es zunächst vielerorts sonnig. Im Tagesverlauf ziehen immer von Westen her teils schwere Gewitter mit Starkregen, Hagel und Sturmböen auf. Im Osten und Südosten bleibt es länger trocken und mit bis zu 42 Grad weiter extrem heiß.
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1: Ich bin Silke Rech. Das wird der Tag. Spirituosen wie Rum, Wodka und Korn könnten vom kommenden Jahr an deutlich teurer werden. Das Bundesfinanzministerium hat einen Gesetzentwurf für eine höhere Alkoholsteuer vorbereitet. Nach einem Medienbericht soll die Steuer auf Spirituosen zum 1. Januar 2027 um 20% steigen. Auch Sekt, Champagner, Likör, Wein und Alkopops sollen stärker besteuert werden. Die Bundesregierung rechnet dadurch mit Mehreinnahmen von rund 400 Millionen Euro pro Jahr. Gleichzeitig soll die Steuererhöhung aus gesundheitspolitischen Gründen den Alkoholkonsum senken. Die Biersteuer und die Besteuerung von Wein bleiben von den Plänen allerdings unberührt. Heute wird in Klagenfurt zum 50. Mal der Ingeborg-Bachmann-Preis verliehen. Seit mehreren Tagen haben 14 Autoren ihre Texte im Fernsehen vorgestellt und sich der Kritik der Jury gestellt. Nun entscheidet die Jury, wer den renommierten Literaturpreis erhält. Als Favoriten gelten mehrere Teilnehmer, die mit ihren Geschichten über Freundschaft, Familie, Krankheit und Migration besonders überzeugt haben. Der Ingeborg-Bachmann-Preis zählt zu den wichtigsten Auszeichnungen für deutschsprachige Literatur. Der Hauptpreis ist mit 30.000 Euro dotiert. Außerdem werden weitere Preise und ein Schreibstipendium vergeben. Vor dem WM-16-Finale gegen Paraguay zeigt sich der Deutsche Fußballbund kämpferisch. Sportdirektor Völler sagte, die Mannschaft glaube fest daran, morgen ein gutes Spiel zu machen und in die nächste Runde einzuziehen. Nach der Niederlage gegen Ecuador sei der Fokus jetzt komplett auf das erste K.O.-Spiel gerichtet. Dort gehe es nur noch um Sieg oder Heimreise. Auch Kapitän Kimmich fordert, die Fehler aus dem letzten Gruppenspiel klar anzusprechen und daraus die richtigen Schlüsse zu ziehen. Bundestrainer Nagelsmann bereitete die Mannschaft trotz der großen Hitze in den USA mit einer intensiven Trainingseinheit auf das Duell vor. Anstoß gegen Paraguay ist morgen Abend um 20.30 Uhr deutscher Zeit. Und jetzt kompetent und zuverlässig das Wetter. In den kommenden Stunden im Nordwesten und Norden einzelne Gewitter mit Unwetterpotenzial möglich, sonst gering bewölkt oder klar. Tiefstwerte zwischen 25 und 18 Grad. Der Schlagerradio-Wettertrend. Am Sonntag bleibt es zunächst vielerorts sonnig. Im Tagesverlauf ziehen immer von Westen her teils schwere Gewitter mit Starkregen, Hagel und Sturmböen auf. Im Osten und Südosten bleibt es länger trocken und mit bis zu 42 Grad weiter extrem heiß.
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1: Ich bin Silke Rech. Das wird der Tag. Spirituosen wie Rum, Wodka und Korn könnten vom kommenden Jahr an deutlich teurer werden. Das Bundesfinanzministerium hat einen Gesetzentwurf für eine höhere Alkoholsteuer vorbereitet. Nach einem

0: Im Bericht soll die Steuer auf Spirituosen zum 1. Januar 2027 um 20% steigen. Auch Sekt, Champagner, Likör, Wein und Alkopops sollen stärker besteuert werden. Die Bundesregierung rechnet dadurch mit Mehreinnahmen von rund 400 Millionen Euro pro Jahr. Gleichzeitig soll die Steuererhöhung aus gesundheitspolitischen Gründen den Alkoholkonsum senken. Die Biersteuer und die Besteuerung von Wein bleiben von den Plänen allerdings unberührt. Heute wird in Klagenfurt zum 50. Mal der Ingeborg-Bachmann-Preis verliehen. Seit mehreren Tagen haben 14 Autoren ihre Texte im Fernsehen vorgestellt und sich der Kritik der Jury gestellt. Nun entscheidet die Jury, wer den renommierten Literaturpreis erhält. Als Favoriten gelten mehrere Teilnehmer, die mit ihren Geschichten über Freundschaft, Familie, Krankheit und Migration besonders überzeugt haben. Der Ingeborg-Bachmann-Preis zählt zu den wichtigsten Auszeichnungen für deutschsprachige Literatur. Der Hauptpreis ist mit 30.000 Euro dotiert. Außerdem werden weitere Preise und ein Schreibstipendium vergeben. Vor dem WM-16-Finale gegen Paraguay zeigt sich der Deutsche Fußballbund kämpferisch. Sportdirektor Völler sagte, die Mannschaft glaube fest daran, morgen ein gutes Spiel zu machen und in die nächste Runde einzuziehen. Nach der Niederlage gegen Ecuador sei der Fokus jetzt komplett auf das erste K.O.-Spiel gerichtet. Dort gehe es nur noch um Sieg oder Heimreise. Auch Kapitän Kimmich fordert, die Fehler aus dem letzten Gruppenspiel klar anzusprechen und daraus die richtigen Schlüsse zu ziehen. Bundestrainer Nagelsmann bereitete die Mannschaft trotz der großen Hitze in den USA mit einer intensiven Trainingseinheit auf das Duell vor. Anstoß gegen Paraguay ist morgen Abend um 20.30 Uhr deutscher Zeit. Und jetzt kompetent und zuverlässig das Wetter. In den kommenden Stunden im Nordwesten und Norden einzelne Gewitter mit Unwetterpotenzial möglich, sonst gering bewölkt oder klar. Tiefstwerte zwischen 25 und 18 Grad. Der Schlagerradio-Wettertrend. Am Sonntag bleibt es zunächst vielerorts sonnig. Im Tagesverlauf ziehen immer von Westen her teils schwere Gewitter mit Starkregen, Hagel und Sturmböen auf. Im Osten und Südosten bleibt es länger trocken und mit bis zu 42 Grad weiter extrem heiß.
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1: Ich bin Silke Rech. Das wird der Tag. Spirituosen wie Rum, Wodka und Korn könnten vom kommenden Jahr an deutlich teurer werden. Das Bundesfinanzministerium hat einen Gesetzentwurf für eine höhere Alkoholsteuer vorbereitet. Nach einem Medienbericht soll die Steuer auf Spirituosen zum 1. Januar 2027 um 20% steigen. Auch Sekt, Champagner, Likör, Wein und Alkopops sollen stärker besteuert werden. Die Bundesregierung rechnet dadurch mit Mehreinnahmen von rund 400 Millionen Euro pro Jahr. Gleichzeitig soll die Steuererhöhung aus gesundheitspolitischen Gründen den Alkoholkonsum senken. Die Biersteuer und die Besteuerung von Wein bleiben von den Plänen allerdings unberührt. Heute wird in Klagenfurt zum 50. Mal der Ingeborg-Bachmann-Preis verliehen. Seit mehreren Tagen haben 14 Autoren

0: ihre Texte im Fernsehen vorgestellt und sich der Kritik der Jury gestellt. Nun entscheidet die Jury, wer den renommierten Literaturpreis erhält. Als Favoriten gelten mehrere Teilnehmer, die mit ihren Geschichten über Freundschaft, Familie, Krankheit und Migration besonders überzeugt haben. Der Ingeborg-Bachmann-Preis zählt zu den wichtigsten Auszeichnungen für deutschsprachige Literatur. Der Hauptpreis ist mit 30.000 Euro dotiert. Außerdem werden weitere Preise und ein Schreibstipendium vergeben. Vor dem WM-16-Finale gegen Paraguay zeigt sich der Deutsche Fußballbund kämpferisch. Sportdirektor Völler sagte, die Mannschaft glaube fest daran, morgen ein gutes Spiel zu machen und in die nächste Runde einzuziehen. Nach der Niederlage gegen Ecuador sei der Fokus jetzt komplett auf das erste K.O.-Spiel gerichtet. Dort gehe es nur noch um Sieg oder Heimreise. Auch Kapitän Kimmich fordert, die Fehler aus dem letzten Gruppenspiel klar anzusprechen und daraus die richtigen Schlüsse zu ziehen. Bundestrainer Nagelsmann bereitete die Mannschaft trotz der großen Hitze in den USA mit einer intensiven Trainingseinheit auf das Duell vor. Anstoß gegen Paraguay ist morgen Abend um 20.30 Uhr deutscher Zeit. Und jetzt kompetent und zuverlässig das Wetter. In den kommenden Stunden im Nordwesten und Norden einzelne Gewitter mit Unwetterpotenzial möglich, sonst gering bewölkt oder klar. Tiefstwerte zwischen 25 und 18 Grad. Der Schlagerradio-Wettertrend. Am Sonntag bleibt es zunächst vielerorts sonnig. Im Tagesverlauf ziehen immer von Westen her teils schwere Gewitter mit Starkregen, Hagel und Sturmböen auf. Im Osten und Südosten bleibt es länger trocken und mit bis zu 42 Grad weiter extrem heiß.
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1: Ich bin Silke Rech. Das wird der Tag. Spirituosen wie Rum, Wodka und Korn könnten vom kommenden Jahr an deutlich teurer werden. Das Bundesfinanzministerium hat einen Gesetzentwurf für eine höhere Alkoholsteuer vorbereitet. Nach einem Medienbericht soll die Steuer auf Spirituosen zum 1. Januar 2027 um 20% steigen. Auch Sekt, Champagner, Likör, Wein und Alkopops sollen stärker besteuert werden. Die Bundesregierung rechnet dadurch mit Mehreinnahmen von rund 400 Millionen Euro pro Jahr. Gleichzeitig soll die Steuererhöhung aus gesundheitspolitischen Gründen den Alkoholkonsum senken. Die Biersteuer und die Besteuerung von Wein bleiben von den Plänen allerdings unberührt. Heute wird in Klagenfurt zum 50. Mal der Ingeborg-Bachmann-Preis verliehen. Seit mehreren Tagen haben 14 Autoren ihre Texte im Fernsehen vorgestellt und sich der Kritik der Jury gestellt. Nun entscheidet die Jury, wer den renommierten Literaturpreis erhält. Als Favoriten gelten mehrere Teilnehmer, die mit ihren Geschichten über Freundschaft, Familie, Krankheit und Migration besonders überzeugt haben. Der Ingeborg-Bachmann-Preis zählt zu den wichtigsten Auszeichnungen für deutschsprachige Literatur. Der Hauptpreis ist mit 30.000 Euro dotiert. Außerdem werden weitere Preise und ein Schreibstipendium vergeben. Vor dem WM-16-Finale gegen Paraguay zeigt sich der Deutsche Fußballbund kämpferisch. Sportdirektor Völler sagte, die Mannschaft glaube fest daran, morgen

0: ein gutes Spiel zu machen und in die nächste Runde einzuziehen. Nach der Niederlage gegen Ecuador sei der Fokus jetzt komplett auf das erste K.O.-Spiel gerichtet. Dort gehe es nur noch um Sieg oder Heimreise. Auch Kapitän Kimmich fordert, die Fehler aus dem letzten Gruppenspiel klar anzusprechen und daraus die richtigen Schlüsse zu ziehen. Bundestrainer Nagelsmann bereitete die Mannschaft trotz der großen Hitze in den USA mit einer intensiven Trainingseinheit auf das Duell vor. Anstoß gegen Paraguay ist morgen Abend um 20.30 Uhr deutscher Zeit.
1: Jetzt kompetent und zuverlässig das Wetter bei uns in Deutschland. Die Schlagerradio-Wetterreporter melden. Köln-Bonn 24, Hamburg 22, ebenso auch in Bremen, in Berlin 27, Dresden 28, Frankfurt am Main 25, ebenso auch in Stuttgart, in München 23, Erfurt 26 und Münster 23 Grad. Heute wechseln sich Sonne und Wolken ab, später dann entwickeln sich verbreitet teilweise schwere Gewitter mit Starkregen. Temperaturen bis 41 Grad, an den Küsten bleibt es etwas kühler. Die Aussichten morgen im Nordwesten wechselnd bewölkt mit einzelnen Schauern, sonst verbreitet Regen und teilweise kräftige Gewitter. Die Höchstwerte erreichen maximal 25 bis 29 Grad, im Osten und Südosten örtlich bis 31 Grad.
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3: Hallo und willkommen zu Deutschlands längster Schlagerparade. Jeden Samstag Nachmittag 14 bis 18 Uhr. Wiederholung am Sonntagmorgen 6 bis 10 sowie am Dienstagabend 20 Uhr bis Mitternacht. Fahren, dass Sie mit dabei sind und vielen Dank fürs Mitabstimmen auf schlagerradio.de. Letztes Mal Platz Nummer 3, Nino D'Angelo und Marina Marx.

Auf der 2 hat man Joey Heindle. Ja, und mal sehen, ob Helene Fischer wieder auf Platz 1 geschafft hat.

Ja, mit Abstimmen geht immer nach der Erstausstrahlung am Samstag 18 Uhr auf schlagerradio.de. Und diese Woche auf Platz Nummer 50, und da geht's gleich mal hochsommerlich los mit Alessa und La Bombala.

0: Nick P. in den Schlagerradio Top 50 auf Platz 48 mit Mittendrin. Ja, und auch in dieser Ausgabe habe ich heiße Rückblicke mit dabei an diesem schwitzigen Wochenende bei Rekordtemperaturen. Hier ist unser erstes Extra aus dem Sommer vor 45 Jahren.
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0: Costa Cordalis erklärt den Unterschied zwischen seiner Heimat Griechenland und Deutschland bei Dieter Thomas Heck in der ZDF-Hitparade.
2: Wo liegt eigentlich der Unterschied rein mentalitätsmäßig, rein schlagermäßig gesehen auf dem ganzen Gebiet zwischen Griechenland und Deutschland?
3: Erst einen Moment.
2: Natürlich,
3: gerne. Ich kann sofort erklären, zum Beispiel. Tadam,
2: tadam, tadam. Das ist ein Sotaki.
3: Das ist Griechisch, ja? Und Deutsch? Herr Heck, Herr Heck. Das Bier ist doch nicht da, aber alle Vöglein sind schon da.
2: Costa.
0: Sehr frecher Costa Cordalis bei einem seiner ersten Auftritte in der ZDF-Hitparade. Jetzt. Und die Sonne ist heiß bei Schlagerradio.

Die Schlagerradio Top 50 mit Sarah Engels und DJ Erzbeats. Liebe gibt nie auf Platz 47 und die 46 Tanja Lasch unterm Dach. Ja, da ist es besonders heiß. Ich bin

Tanja Lasch in den Schlagerradio Top 50, Platz 46 unterm Dach. So, unser nächstes Extra ist 36 Jahre her. Hier sind die Flippers und 7 Tage. Ja, 7 Tage nur Sonnenschein. Und sogar noch länger.

0: Unser erster Neuzugang hier in den Schlager Radio Top 50. Vier weitere Folgen noch. Das war Claudia Jung auf Platz 45 mit Die Liebe meines Lebens.
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0: Hallo und weiter geht's mit Platz 44. Annemarie Eifeld mit Hallo.

Neu in den Schlagerradio Top 50 auf Platz 43 eingestiegen, die Rodensteiner mit Ciao, Ciao, Amore. Und die 42 ist Josh Will, Freundschaft.

Hier ist Schlagerradio. Hör auf dein Herz mit ihren Top 50. Das war er bereits, der dritte Neuzugang für diese Woche. Auf Platz 41 Achim Petri, Mitten ins Herz. Und die 40, schon lange dabei, Heinz-Rudolf Kunze. Dann fängt die Liebe an.

1, Rudolf Kunze, Innenschlager, Radio Top 50, Platz 40, mit Dann fängt die Liebe an. Unser nächstes Hitze-Extra, ja, passend zu diesem Wahnsinnswetter. Die Münchner Freiheit, die haben 1988 ihren Hit So Heiß auch auf Englisch gesungen. Da hieß es So Good und da war der Text auch etwas anders. So klang das.

da gab es sogar ein ganzes englischsprachiges Album von der Münchner Freiheit. Jetzt hier die deutsche Version So heiß aus dem Sommer 1988. Ob es da auch so heiß war?

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Schlagerradio Top 50 mit Matthias Reim, der gerade auf Tournee ist, Platz 39. Willkommen in meiner Zukunft. Und nächster Neuzugang, aber noch nicht der höchste, jetzt auf der 38. Anna-Maria Zivkov und Herz an, Welt aus.

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1: Ich bin Felix Becker. Eine anhaltende Hitzewelle hat Deutschland fest im Griff. In vielen Bundesländern wurden laut deutschem Wetterdienst Allzeitrekorde bei den Höchsttemperaturen geknackt.
2: Spitzenreiter war Möckern in Sachsen-Anhalt mit 41,5 Grad. Auch in anderen Teilen Deutschlands wurden ähnlich hohe Werte registriert. Rettungsdienste meldeten zahlreiche Hitzeeinsätze und die Deutsche Bahn forderte ihre Kunden auf, Zugfahrten nicht anzutreten, wenn sie nicht unbedingt nötig sind. Timo Wiesner, Redaktion.
1: Die Spannungen zwischen den USA und dem Iran verschärfen sich weiter.
3: Das amerikanische Militär hat nach eigenen Angaben mehrere Ziele im Iran angegriffen, darunter Luftabwehrstellungen und Drohnenlager. Der Iran reagierte mit Angriffen auf US-Stützpunkte in Kuwait und Bahrain. Auslöser der neuen Eskalation war nach US-Angaben ein iranischer Angriff auf ein Frachtschiff in der Straße von Hormuz. Ulrike Klein, Redaktion.
1: Nach den Erdbeben in Venezuela vor 3 Tagen haben Rettungskräfte mehrere Menschen lebend aus den Trümmern geborgen. Trotz der intensiven Rettungsarbeiten steigt die Zahl der Todesopfer aber weiter. Nach Angaben des Präsidenten der Nationalversammlung Rodriguez wurden bislang über 1.400 Tote gezählt, über 3.200 Menschen wurden verletzt. Noch immer werden tausende Menschen unter den Trümmern vermutet. Der umstrittene serbische Präsident Vucic hat seinen Rücktritt angekündigt. Er werde noch ein paar Wochen im Amt sein, sagte er auf einer Kundgebung in der Hauptstadt Belgrad. In Serbien soll es vorgezogene Präsidenten- und Parlamentswahlen geben. Vucic will im Wahlkampf seine serbische Fortschrittspartei unterstützen. Seit etwa 1,5 Jahren demonstrieren in Serbien immer wieder Zehntausende Menschen gegen Korruption und den mutmaßlichen Machtmissbrauch unter Präsident Vucic. England hat bei der Fußball-WM den Sieg in der Gruppe L klar gemacht. Die Three Lions besiegten Panama mit 2:0. Im zweiten Gruppenspiel schlug Kroatien Ghana mit 2:1 und setzte sich vor die Afrikaner auf den 2. Platz. Auch Ghana steht als Gruppendritter im 16. Finale. Kolumbien und Portugal trennten sich torlos, beide kommen weiter. Auch die Demokratische Republik Kongo erreichte mit einem 3:1 gegen Usbekistan die nächste Runde. Das Spiel Algerien gegen Österreich ging mit einem 3:3 zu Ende. Argentinien besiegte Jordanien mit 3:1. Jetzt kompetent und zuverlässig das Wetter bei uns in Deutschland. Die Schlagerradio-Wetterreporter melden. Köln, Bonn 24, Hamburg 22, ebenso auch in Bremen, in Berlin 27, Dresden 28, Frankfurt am Main 25, ebenso auch in Stuttgart, in München 23, Erfurt 26 und Münster 23 Grad. Heute wechseln sich Sonne und Wolken ab, später dann entwickeln sich verbreitet teilweise schwere Gewitter mit

0: stark Regen. Temperaturen bis 41 Grad. An den Küsten bleibt es etwas kühler. Die Aussichten: morgen im Nordwesten wechselnd bewölkt mit einzelnen Schauern, sonst verbreitet Regen und teilweise kräftige Gewitter. Die Höchstwerte erreichen maximal 25 bis 29 Grad, im Osten und Südosten örtlich bis 31 Grad.
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2: Hallo und willkommen zurück zur zweiten Stunde von Deutschlands längster Schlager-Hitparade. Jeden Samstagnachmittag, Sonntagmorgen und Dienstagabend.
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2: Ja, mal sehen, ob Helene wieder auf die 1 geschafft hat. Mit abstimmen geht immer nach der Erstausstrahlung am Samstag 18 Uhr auf schlagerradio.de. Und jetzt Platz 37, da haben wir erstmal Malte Kelly und der Morgen danach.

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1: Jerome Weinert in den Schlagerradio Top 50, Platz 35, Lass es mich wieder fühlen. Und bevor es aktuell und sehr sommerlich weitergeht mit Platz 34, schauen wir mal genau 46 Jahre zurück.
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1: Theater in der ZDF-Hitparade, und zwar von Katja Epstein. Für den von Ralf Siegel komponierten und von Bernd Meininger getexteten Schlager gab es jede Menge Blumen für Katja, aber nicht nur frische.
3: Das ist die Nummer 3, die goldene 3, dreimal dabei gewesen. Ich gratuliere dir. Mikrofon nehme ich dir ab. Du hast dir noch etwas liegen lassen?
4: Falsch.
3: Oh, das riecht richtig gut.
4: Meinst du? Sind aus Plastik.
3: Ehrlich, ist Plastik? Hält länger. Bisschen abstauben. Zack. Prima. Dankeschön, Katja.
1: Platz 2 beim Grand Prix Eurovision de la Chanson im Jahr 1980 und Platz 1 in der ZDF-Hitparade. Theater von Katja Epstein, jetzt bei Schlagerradio.

Schlagerradio Top 50 an diesem heißen Wochenende mit Pedro Basile, Platz 34, Hey Macarena. Und die 33 ist Michelle. Gestern hatte sie ihren letzten großen TV-Auftritt als Sängerin beim Schlagerboom Open Air. Die Berge leuchten. Hier ist Richtig oder Falsch.

Michelle in den Schlagerradio Top 50, Platz 33, richtig oder falsch. Gleich auf der 32 der höchste Neuzugang für diese Woche, aber vorher eine Nummer 1 der ZDF-Hitparade vor genau 34 Jahren, also im Juni 92. Hier sind Valerie Skarsgård, nächstes Mal am Ende der Welt.

0: Da sind die Schlagerradio Top 50. Das war der höchste Neuzugang für diese Woche. Platz 32, Ramon Roselli mit Küss mich.
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5: England hat bei der Fußball-WM den Sieg in der Gruppe L klar gemacht. Die Three Lions besiegten Panama mit 2:0. Im zweiten Gruppenspiel schlug Kroatien Ghana mit 2:1 und setzte sich vor die Afrikaner auf den zweiten Platz. Auch Ghana steht als Gruppendritter im 16. Finale. Kolumbien und Portugal trennten sich torlos, beide kommen weiter. Auch die Demokratische Republik Kongo erreichte mit einem 3:1 gegen Usbekistan die nächste Runde. Das Spiel Algerien gegen Österreich ging mit einem 3:3 zu Ende. Argentinien besiegte Jordanien mit 3:1.
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0: Hallo und weiter geht's mit Marie Rein, Platz 31, Kopfkino.

0: Mari Reim in den Schlagerradio Top 50, Platz 31 mit Kopfkino. So, und jetzt wird es wieder heiß. Nächstes Hitze-Extra von Peter Schilling, Die Wüste lebt, stand damit auf Platz 1 in der ZDF-Hitparade vor genau 43 Jahren.
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Hier ist Schlagerradio, hör auf dein Herz mit ihren Top 50, Platz 30, Anna-Karina Wojcik, dieses Gefühl und die 29, ja, mal wieder Marie Reim. Habt ihr ja erst gerade gehört auf Platz 31 mit ihrem neuen Song Kopfkino. Jetzt die Marie mit Vitamin Du.

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1: Das sind die Schlagerradio Top 50 mit Benny auf Platz 27, einfach weg. Ja, Benny Schnier hatte in den 70er Jahren einige Hits und hat von 1979 bis 88 das ZDF-Ferienprogramm für Kinder moderiert. Das habe ich auch mal fleißig geschaut. Kennen Sie sicherlich auch noch.
2: Denn es sind Ferien und mit viel Tamtam und Information steigt wieder unser Ferienprogramm.
3: Hallo, Fritz und ich begrüßen euch ganz herzlich zum heutigen Ferienprogramm. Kinder und Mädchen haben wir heute auch wieder im Studio.
1: Ja, so klang das damals. Wenn ihr also wieder ganz aktuell hier mit dabei. So, und gleich haben wir Roland Kaiser auf Platz 26 mit Mein Kompliment, aber vorher ein Extra von einer Gruppe, die sehr erfolgreich war in den 80er Jahren.
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1: Relax, Validi Morg oder auch das hier.
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1: Ein weißes Blattl Papier. Da haben sie noch richtig in Mundart gesungen. Bayerisch und bei Orosita, da war es ziemlich hochdeutsch. Ja, hier ist unser nächstes Extra von Relax, Orosita.

Roland Kaiser, Innenschlagerradio Top 50 auf Platz 26. Mein Kompliment. Er ist ja gerade auf Sommer-Open-Air-Tournee. Dieses Wochenende gleich zweimal in Halle an der Saale-Peisnitz-Insel. Und vor genau 40 Jahren, da stand er im Juni und Juli 86 auf Platz 1 der ZDF-Hitparade mit Midnight Lady. Spielen wir jetzt, weil wir noch etwas Zeit haben, als Extra.

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1: Ich bin Felix Becker. Eine anhaltende Hitzewelle hat Deutschland fest im Griff. In vielen Bundesländern wurden laut deutschem Wetterdienst Allzeitrekorde bei den Höchsttemperaturen geknackt.
2: Spitzenreiter war Möckern in Sachsen-Anhalt mit 41,5 Grad. Auch in anderen Teilen Deutschlands wurden ähnlich hohe Werte registriert. Rettungsdienste meldeten zahlreiche Hitzeeinsätze und die Deutsche Bahn forderte ihre Kunden auf, Zugfahrten nicht anzutreten, wenn sie nicht unbedingt nötig sind. Timo Wiesner, Redaktion.
1: Die Spannungen zwischen den USA und dem Iran verschärfen sich weiter.
3: Das amerikanische Militär hat nach eigenen Angaben mehrere Ziele im Iran angegriffen, darunter Luftabwehrstellungen und Drohnenlager. Der Iran reagierte mit Angriffen auf US-Stützpunkte in Kuwait und Bahrain. Auslöser der neuen Eskalation war nach US-Angaben ein iranischer Angriff auf ein Frachtschiff in der Straße von Hormuz. Ulrike Klein, Redaktion.
1: Nach den Erdbeben in Venezuela vor 3 Tagen haben Rettungskräfte mehrere Menschen lebend aus den Trümmern geborgen. Trotz der intensiven Rettungsarbeiten steigt die Zahl der Todesopfer aber weiter. Nach Angaben des Präsidenten der Nationalversammlung Rodriguez wurden bislang über 1400 Tote gezählt, über 3200 Menschen wurden verletzt. Noch immer werden tausende Menschen unter den Trümmern vermutet. Der umstrittene serbische Präsident Vucic hat seinen Rücktritt angekündigt. Er werde noch ein paar Wochen im Amt sein, sagte er auf einer Kundgebung in der Hauptstadt Belgrad. In Serbien soll es vorgezogene Präsidenten- und Parlamentswahlen geben. Vucic will im Wahlkampf seine serbische Fortschrittspartei unterstützen. Seit etwa 1,5 Jahren demonstrieren in Serbien immer wieder Zehntausende Menschen gegen Korruption und den mutmaßlichen Machtmissbrauch unter Präsident Vucic. England hat bei der Fußball-WM den Sieg in der Gruppe L klar gemacht. Die Three Lions besiegten Panama mit 2:0. Im zweiten Gruppenspiel schlug Kroatien Ghana mit 2:1 und setzte sich vor die Afrikaner auf den 2. Platz. Auch Ghana steht als Gruppendritter im 16. Finale. Kolumbien und Portugal trennten sich torlos, beide kommen weiter. Auch die Demokratische Republik Kongo erreichte mit einem 3:1 gegen Usbekistan die nächste Runde. Das Spiel Algerien gegen Österreich ging mit einem 3:3 zu Ende. Argentinien besiegte Jordanien mit 3:1. Jetzt kompetent und zuverlässig das Wetter bei uns in Deutschland. Die Schlagerradio-Wetterreporter melden. Köln, Bonn 24, Hamburg 22, ebenso auch in Bremen, in Berlin 27, Dresden 28, Frankfurt am Main 25, ebenso auch in Stuttgart, in München 23, Erfurt 26 und Münster 23 Grad. Heute wechseln sich Sonne und Wolken ab, später dann entwickeln sich verbreitet teilweise schwere Gewitter mit Starkregen. Temperaturen bis 41 Grad, an den Küsten bleibt es etwas kühler.

0: Die Aussichten: morgen im Nordwesten wechselnd bewölkt mit einzelnen Schauern, sonst verbreitet Regen und teilweise kräftige Gewitter. Die Höchstwerte erreichen maximal 25 bis 29 Grad, im Osten und Südosten örtlich bis 31 Grad.
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2: Hallo und willkommen zurück an diesem heißen Wochenende zur dritten Stunde von Deutschlands längster Schlager-Hitparade. Jeden Samstag Nachmittag, Wiederholung am Sonntag morgen und Dienstagabends. Genau, heute Nacht, so heißt der Nummer 1-Hit von Helene Fischer. Mal sehen, ob sie es wieder an die Spitze geschafft hat. Jetzt haben wir erstmal Halbzeit auf Platz 25, der Schlager-Radio-Star 2026. Kavila und auf Wolke 7.
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0: Power Carpendale auf Platz 24 mit Hi, die Zeitlos-Version.
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0: Ja, und hier haben wir sie in den Top 50 auf Platz 23 mit Neugeboren.

0: Eifelt in den Schlagerradio Top 50, Platz 23, neu geboren. Ja, vor 100 Jahren wurde Peter Alexander geboren, am 30. Juni 1926. Viele kennen ihn noch zu Lebzeiten, ob nun als Schauspieler, ja als Lehrer.
1: Ich habe Ihnen schon oft gesagt, dass Sie mir unbedingt Nachhilfestunden geben müssen.
2: Und ich habe Ihnen schon oft gesagt, dass ich keine freie Stunde mehr habe.
0: Ja, als Entertainer.
3: Einen recht schönen guten Abend, meine lieben Damen und Herren.
0: Ja, und natürlich als Musiker, Sänger, hier ist als Extra aus dem Jahr 81 der Papa, hier ist Peter Alexander.

0: 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Top 50. Platz 22.
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Die Schlagerradio Top 50 mit Ben Zucker, der gerade auf Kämpferherz Open Air Tournee ist. Da hat er noch einiges vor sich. Das war Herz zu und durch Platz 22 und die 21 Stereo Acts mit Lena Marie Engel. Wir feiern.

Stereo Act und Lena Marie Engel in den Schlagerradio Top 50, Platz 21. Wir feiern. Ja, eigentlich lieber drin, oder? Bei der Hitze. Hier ist unser nächstes Hitze-Extra. Im Jahr 1962 auf Platz 1 im Sommer und dann auch der Bravo-Jahres-Hit 1962. Mina mit heißer Sand. Wir spielen jetzt die Version aus den 80ern von Christina Bach. Damit hatte sie ihren Durchbruch 1984.

0: Christian Leis in den Schlager Radio Top 50, Platz 20, weil wir Träumer sind.
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2: England hat bei der Fußball-WM den Sieg in der Gruppe L klar gemacht. Die Three Lions besiegten Panama mit 2:0. Im zweiten Gruppenspiel schlug Kroatien Ghana mit 2:1 und setzte sich vor die Afrikaner auf den zweiten Platz. Auch Ghana steht als Gruppendritter im 16. Finale. Kolumbien und Portugal trennten sich torlos, beide kommen weiter. Auch die Demokratische Republik Kongo erreichte mit einem 3:1 gegen Usbekistan die nächste Runde. Das Spiel Algerien gegen Österreich ging mit einem 3:3 zu Ende. Argentinien besiegte Jordanien mit 3:1.
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0: Hallo und weiter geht's mit Platz 19, Lippi. Wolfgang Lippert ist auch diesen Sommer wieder der Balladensänger bei den Störtebeker Festspielen auf der wunderschönen Insel Rügen. Hier ist er, Wolfgang Lippert, niemals was

0: dann. Schlagerradio, hör auf dein Herz mit ihren Top 50 und auf Platz 18 Johannes Oerding, mehr Glück als Verstand. Na, das ist doch mal eine Überraschung, die Zusammenarbeit von Johannes Oerding mit einem der ganz, ganz Großen.
1: Hallo liebe Leute, mein Name ist Peter Maffay.
2: Und hier ist Johannes Oerding.
1: Johannes und ich, wir haben ein Album gemacht, das heißt Nashville und das kommt im Herbst raus.
2: Und die erste Single daraus, die könnt ihr jetzt hören. Viel Spaß mit Ein Leben lang ist nicht lang.
1: Yeah.
0: Ja, spielen wir jetzt als Extra

Unser Schlagerradio Top 50 Extra. Die neue von Peter Maffay und Johannes Oerding. Ein Leben lang ist nicht lang. Ja, da geht der Peter dann doch nochmal auf große Tournee. Weiter geht's mit Platz 17. Wind und wenn es Sommer wird. Ja, Sommerferien sind nun auch in den ersten Bundesländern Hessen, Rheinland-Pfalz und Saarland.

0: Schlagerradio Top 50 mit Platz 15. Mike Leon Grosch, Dein Leben. Vor 20 Jahren war das Sommermärchen. Ja, die Fußball-WM im eigenen Land. Da hat man fast durchgehend tolles Sommerwetter. Nicht ganz so heiß. Ja, und die Sportfreunde Stiller, die sangen 54, 74, 90, 2006. Gab es dann 4 Jahre später auch nochmal in einer modifizierten Version. Aber erst 2014 haben wir ja zuletzt die WM gewonnen. Dieses Jahr? Mal sehen. Morgen Abend erstmal gegen Paraguay bestehen im 16. Finale.
1: 1 und 2 und 3 und 4.

Das sind die Schlagerradio Top 50 mit Neon auf Platz 14, Mon Amour. Kerstin Ott ist nominiert für die Goldene Henne. Glückwunsch schon mal dazu. Jetzt haben wir sie auf Platz 13 mit Rosalinde. Ich werd nie

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1: Ich bin Felix Becker. Die extreme Hitze in Deutschland sorgt weiter für Probleme. Die Deutsche Bahn und andere Verkehrsunternehmen raten auch heute vor nicht dringend notwendigen Fahrten im Fern- und Regionalverkehr ab. Laut ADAC wölbt sich auf vielen Autobahnen die Fahrbahn auf, vor allem auf stark beanspruchten Strecken und dort, wo der Belag schon öfter repariert werden musste. Gestern wurden am zweiten Tag in Folge neue Temperaturrekorde erreicht. In Sachsen-Anhalt wurden 41,5 Grad gemessen. Die Spannungen zwischen den USA und dem Iran verschärfen sich weiter.
2: Das amerikanische Militär hat nach eigenen Angaben mehrere Ziele im Iran angegriffen, darunter Luftabwehrstellungen und Drohnenlager. Der Iran reagierte mit Angriffen auf US-Stützpunkte in Kuwait und Bahrain. Auslöser der neuen Eskalation war nach US-Angaben ein iranischer Angriff auf ein Frachtschiff in der Straße von Hormuz. Ulrike Klein, Redaktion.
1: Nach den Erdbeben in Venezuela vor 3 Tagen haben Rettungskräfte mehrere Menschen lebend aus den Trümmern geborgen. Trotz der intensiven Rettungsarbeiten steigt die Zahl der Todesopfer aber weiter. Nach Angaben des Präsidenten der Nationalversammlung Rodriguez wurden bislang über 1.400 Tote gezählt, über 3.200 Menschen wurden verletzt. Noch immer werden tausende Menschen unter den Trümmern vermutet. Der umstrittene serbische Präsident Vucic hat seinen Rücktritt angekündigt. Er werde noch ein paar Wochen im Amt sein, sagte er auf einer Kundgebung in der Hauptstadt Belgrad. In Serbien soll es vorgezogene Präsidenten- und Parlamentswahlen geben. Vucic will im Wahlkampf seine serbische Fortschrittspartei unterstützen. Seit etwa 1,5 Jahren demonstrieren in Serbien immer wieder zehntausende Menschen gegen Korruption und den mutmaßlichen Machtmissbrauch unter Präsident Vucic. England hat bei der Fußball-WM den Sieg in der Gruppe L klargemacht. Die Three Lions besiegten Panama mit 2:0. Im zweiten Gruppenspiel schlug Kroatien Ghana mit 2:1 und setzte sich vor die Afrikaner auf den 2. Platz. Auch Ghana steht als Gruppendritter im 16. Finale. Kolumbien und Portugal trennten sich torlos, beide kommen weiter. Auch die Demokratische Republik Kongo erreichte mit einem 3:1 gegen Usbekistan die nächste Runde. Das Spiel Algerien gegen Österreich ging mit einem 3:3 zu Ende. Argentinien besiegte Jordanien mit 3:1.
3: Jetzt kompetent und zuverlässig das Wetter bei uns in Deutschland. Die Schlagerradio-Wetterreporter melden. Köln, Bonn 24, Hamburg 22, ebenso auch in Bremen, in Berlin 27, Dresden 28, Frankfurt am Main 25, ebenso auch in Stuttgart, in München 23, Erfurt 26 und Münster 23 Grad. Heute wechseln sich Sonne und Wolken ab, später dann entwickeln sich verbreitet teilweise schwere Gewitter mit Starkregen. Temperaturen bis 41 Grad, an den Küsten bleibt es etwas kühler. Die Aussichten morgen im Nordwesten wechselnd bewölkt mit einzelnen Schauern, sonst verbreitet Regen und teilweise kräftige Gewitter. Die Höchstwerte erreichen maximal 25.

0: 20 bis 29 Grad, im Osten und Südosten örtlich bis 31 Grad.
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2: Hallo und willkommen zurück zur vierten Stunde von Deutschlands längster Schlagerparade. Jeden Samstagnachmittag, Wiederholung am Sonntagmorgen und Dienstagabend. Mit Abstimmen geht immer nach der Erstausstrahlung am Samstag 18 Uhr auf schlagerradio.de. Und letztes Mal, ihr Platz Nummer 3, Nino D'Angelo und Marina Marx.

Hier ist Schlagerradio, hör auf dein Herz mit ihren Top 50. Laura und Marc, Platz 11. Ach was, ich wag das. Vor ganz genau 50 Jahren landeten die Bellamy Brothers auf Platz 1 der deutschen Singlecharts. Just let your love flow, like a mountain stream, and let your love flow. Hielten sich 5 Wochen an der Spitze, aber bereits kurz davor, am 5. Juni 1976, ist Jürgen Drews mit der deutschen Version in der ZDF-Hitparade aufgetreten. Dann in der nächsten Ausgabe Platz 4 und dann letztendlich auf Platz 1. Hier ist Jürgen Drews, vor 50 Jahren auch sehr erfolgreich mit Ein Bett

Unser Schlagerradio Top 50 Sommerextra von vor genau 50 Jahren. Jürgen Drews und Ein Bett im Kornfeld. So, aktuell geht's weiter mit ihren Top 10. Und

0: Unsere Aufsteigerin der Woche in den Schlagerradio Top 50 von 43 hoch auf Platz 9. Ella Endlich und Cinderella. Und die 8, Linda Hesse, Kleinstadt Casanova.
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0: Das sind die Schlagerradio Top 50 mit Linda Hesse, Platz 8, Kleinstadt Casanova. Und vor Platz 7 unser nächstes Hitze-Extra, heiße Nächte in Palermo. Hier ist die erste allgemeine Verunsicherung von vor 40 Jahren, also aus dem Sommer 86.
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0: Daniel Ceylan in den Schlager Radio Top 50, Platz 7 mit Jackentasche.
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5: England hat bei der Fußball-WM den Sieg in der Gruppe L klar gemacht. Die Three Lions besiegten Panama mit 2:0. Im zweiten Gruppenspiel schlug Kroatien Ghana mit 2:1 und setzte sich vor die Afrikaner auf den zweiten Platz. Auch Ghana steht als Gruppendritter im 16. Finale. Kolumbien und Portugal trennten sich torlos, beide kommen weiter. Auch die Demokratische Republik Kongo erreichte mit einem 3:1 gegen Usbekistan die nächste Runde. Das Spiel Algerien gegen Österreich ging mit einem 3:3 zu Ende. Argentinien besiegte Jordanien mit 3:1.
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0: Hallo und runter von 3 auf Platz 6 diese Woche für den Sommerhit von Nino D'Angelo und Marina Marx, Bella Italia e Amore.

Die Schlagerradio Top 50 mit Nino De Angelo, Marina Marx, Bella Italia e Amore von Ninos italienischem Album Vivi la Vita. Das war Platz 6 und vor Platz 5 gratulieren wir nachträglich dem Silbermond-Bassisten Johannes Stolle zum 44. Hier ist unser Geburtstagsextra, hier ist das Beste.

Das sind die Schlagerradio Top 50 mit Petro Basile auf Platz 5, Amore Mio, und von 2 runter auf die 4 ging's für Joy Heindle. Schwer zu erklären. 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
1: Vanessa Mai in den Schlagerradio Top 50 von 11 auf Platz 3 hoch mit Rohdiamant. Jetzt noch ein Extra, bevor es dann mit Platz 2 und 1 weitergeht. Andrea Berg feiert 25 Jahre ihren Mega-Hit. Du hast mich tausendmal belogen. Und da kam jetzt ganz frisch der Rekordmix 2026 raus. Denn vor 25 Jahren, da kam auch ihr legendäres Best-of-Album raus. Und Andrea Berg landete damit im Guinness-Buch der Rekorde. Denn es ist das längste in den offiziellen Charts vertretene Album in Deutschland und Österreich. Ja, du hast mich tausendmal belogen. Logen spielen wir jetzt.
2: Es war damals schon eine wirklich krasse Sache, weil am Anfang konnte ich das Lied gar nicht so wirklich singen, weil dieser Schmerz und dieses Verlassenwerden, das war so ganz tief in mir drin. Ich habe schon immer all diese Gefühle aufgeschrieben und in irgendwelchen Songs verarbeitet. Und am Anfang waren Eugen und die Plattenfirma gar nicht so davon überzeugt, weil der fängt ziemlich holprig an und erzählt diese Geschichte.
1: Ja, und diese Geschichte hören wir uns jetzt an.

Unser Schlagerradio Top 50 Extra. Du hast mich tausendmal belogen. Der Song feiert 25-Jähriges, da ja diese neue Version der Rekordmix 2026 von Andrea Berg. Und weiter geht's in den Top 50 mit Platz 2 von der 5, Christine Stark, Alemannia.

0: 5 hoch auf Platz 2 in den Schlagerradio Top 50. Christine Stark, Alemannia. So, auf der 1 hat sich nichts getan. Auch diese Woche wieder Helene Fischer mit Heute Nacht. Ja, an diesem Wochenende ist sie in Köln im Rahmen ihrer 360 Grad Stadion-Tour. Und was darf auf Tour nicht fehlen? Da gibt es ein Ritual bei der Helene.
1: Also auf gar keinen Fall darf auf der Tour mein Ingwertee fehlen. Ansonsten kann alles andere sich variieren, aber Ingwertee muss immer dabei sein.
0: Ob auch bei diesen heißen Temperaturen? Ich weiß nicht.
2: Platz 1. Hier ist Platz 1.

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1: Ich bin Felix Becker. Die extreme Hitze in Deutschland sorgt weiter für Probleme. Die Deutsche Bahn und andere Verkehrsunternehmen raten auch heute vor nicht dringend notwendigen Fahrten im Fern- und Regionalverkehr ab. Laut ADAC wölbt sich auf vielen Autobahnen die Fahrbahn auf, vor allem auf stark beanspruchten Strecken und dort, wo der Belag schon öfter repariert werden musste. Gestern wurden am zweiten Tag in Folge neue Temperaturrekorde erreicht. In Sachsen-Anhalt wurden 41,5 Grad gemessen. Die Spannungen zwischen den USA und dem Iran verschärfen sich weiter.
2: Das amerikanische Militär hat nach eigenen Angaben mehrere Ziele im Iran angegriffen, darunter Luftabwehrstellungen und Drohnenlager. Der Iran reagierte mit Angriffen auf US-Stützpunkte in Kuwait und Bahrain. Auslöser der neuen Eskalation war nach US-Angaben ein iranischer Angriff auf ein Frachtschiff in der Straße von Hormuz. Ulrike Klein, Redaktion.
1: Nach den Erdbeben in Venezuela vor 3 Tagen haben Rettungskräfte mehrere Menschen lebend aus den Trümmern geborgen. Trotz der intensiven Rettungsarbeiten steigt die Zahl der Todesopfer aber weiter. Nach Angaben des Präsidenten der Nationalversammlung Rodriguez wurden bislang über 1.400 Tote gezählt, über 3.200 Menschen wurden verletzt. Noch immer werden tausende Menschen unter den Trümmern vermutet. Der umstrittene serbische Präsident Vucic hat seinen Rücktritt angekündigt. Er werde noch ein paar Wochen im Amt sein, sagte er auf einer Kundgebung in der Hauptstadt Belgrad. In Serbien soll es vorgezogene Präsidenten- und Parlamentswahlen geben. Vucic will im Wahlkampf seine serbische Fortschrittspartei unterstützen. Seit etwa 1,5 Jahren demonstrieren in Serbien immer wieder Zehntausende Menschen gegen Korruption und den mutmaßlichen Machtmissbrauch unter Präsident Vucic. England hat bei der Fußball-WM den Sieg in der Gruppe L klar gemacht. Die Three Lions besiegten Panama mit 2:0. Im zweiten Gruppenspiel schlug Kroatien Ghana mit 2:1 und setzte sich vor die Afrikaner auf den 2. Platz. Auch Ghana steht als Gruppendritter im 16. Finale. Kolumbien und Portugal trennten sich torlos, beide kommen weiter. Auch die Demokratische Republik Kongo erreichte mit einem 3:1 gegen Usbekistan die nächste Runde. Das Spiel Algerien gegen Österreich ging mit einem 3:3 zu Ende. Argentinien besiegte Jordanien mit 3:1. Jetzt kompetent und zuverlässig das Wetter bei uns in Deutschland. Die Schlagerradio-Wetterreporter melden. Köln, Bonn 27, Hamburg 24, Bremen 23, Berlin 32, Dresden 33, Frankfurt am Main 30, Stuttgart 30, München 28, Erfurt 32 und Münster 27 Grad. Heute wechseln sich Sonne und Wolken ab, später dann entwickeln sich verbreitet teilweise schwere Gewitter mit Starkregen. Temperaturen bis 41 Grad, an den Küsten bleibt es etwas kühler. Die Aussichten morgen im Nordwesten wechselnd bewölkt mit einzelnen Schauern, sonst verbreitet Regen und teilweise kräftige Gewitter. Die Höchstwerte erreichen maximal 25 bis 29 Grad, im Osten und Südosten örtlich bis 31 Grad.

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1: Schönen Sonntag am bisher heißesten Tag des Jahres. Bis zu 41 Grad sollen wir heute bekommen. Ja, es wird Zeit für ein bisschen Abkühlung. Und die gibt's jetzt in Form von 100 Euro. Netto und steuerfrei können Sie die nämlich gewinnen, wenn Sie wissen, was hier rauskommt.
2: Ein Geißbock steht auf zwei Grundstücken. Der Kopf befindet sich auf Grundstück A, der Körper auf Grundstück B. Wem gehört die Milch?
1: Wem gehört die Milch vom Geißbock ist die Frage. Und für die richtige Antwort gibt es 100 Euro unter der 0137 90 30 400 0137 90 30 400 50 Cent aus allen deutschen Netzen und vorher noch ein paar Regeln. Mitmachen bitte ab 18, an Minderjährige werden keine Gewinne ausgezahlt. Jeder Anruf kostet 50 Cent aus allen deutschen Netzen. Bitte darauf achten, dass nicht jeder Anruf, der Kosten produziert, auch automatisch ins Studio gelangt. Gewinnchancen im Leitungsspiel 1:2. 100.000. 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Ein Geißbock steht auf zwei Grundstücken. Der Kopf ist auf Grundstück A, der Körper auf Grundstück B. Wem gehört denn nun die Milch? Wer das weiß, gewinnt die 100 Euro an diesem Sonntagmorgen ohne Sorgen unter der 0137 90 30 400. 0137 90 30 400 50 Cent aus allen deutschen Netzen. Mit Leitung 3 sind sie dann übrigens live bei uns in der Show. Und apropos, in der Show und ohne Sorgen, der Carsten ist auch da. Ich grüße dich.
3: Guten Morgen. Ja, ich freue mich sehr, dass wir zusammen hier diesen Sonntag verbringen können.
1: Diesen heißen Sonntag, ne?
3: Diesen heißen Sonntag, ja, deswegen gibt es ja auch 100 Euro Ventilator und Eisgeld.
1: So, naja, also da steigen die Preise dieser Tage auch. Von daher nehmen Sie sich doch gerne diesen kleinen Ventilator-Bonus mit. 100 Euro bekommen Sie und das Geld ist wirklich so. Hat man heute schon auf dem Konto, heute Nachmittag noch, ne?
3: Das ist richtig. Auch bei dieser Hitze geht das per Echtzeitüberweisung heute Nachmittag schon raus.
1: Wem gehört die Milch vom Geißbock? Wer das weiß, gewinnt die 100 Euro. Und da klingelt es auch schon. Jawohl, durchgestellt live mit dem Chance-Button. Hallo, wer ist da?
4: Guten Morgen, hallo, hier ist Christine.
1: Was kommt denn raus?
4: Der Bock gibt keine Milch.
1: Herzlichen Glückwunsch, damit gehen auch schon die ersten 100 Euro raus. Gratulation, am Telefon bleiben bitte. Ja, und dann machen wir doch direkt weiter, würde ich sagen, Carsten, oder?
3: Ja, der hatte keinen Bock.
1: Ne? Der hatte Bock. Keinen Bock, danke, bravo. Also, der Carsten.
3: Ja, wir machen auf jeden Fall gleich weiter mit 100 Euro Ventilator und Eisgeld an diesem Sonntag.
1: Carsten ist trotz der Hitze voll mit dabei, Sie merken das, ne? Ja. Die nächsten 100 Euro für diese Frage.
2: In einem Bus befinden sich 16 Fahrgäste. An der Haltestelle steigen 6 Fahrgäste aus und 4 neue ein. Wie viele Personen sind jetzt im Bus?
1: Ah, ich weiß nicht, ob ich der Fan dieser Quizfragen an solch heißen Tagen bin. Ich glaube, ich hätte das gerne mit einem Musikquiz gelöst, aber gut, jetzt müssen wir irgendwie durch. Hier nochmal die Frage. In einem Bus befinden sich 16 Fahrgäste. An der Haltestelle, da steigen 6 Fahrgäste aus und 4 steigen neu ein. Also wie viele Personen sind jetzt im Bus? Und wer das weiß, der sichert sich die 100 Euro unter der 0137 90 30 400 50 Cent aus allen deutschen Netzen. Bleibt dabei, die 100 Euro hat man heute noch, ne?
3: Das ist richtig, genau. Auch in dieser Runde. Also alle Gewinne, die heute gemacht werden in dieser Sendung, die sind heute Nachmittag auf dem Konto.
1: An diesem heißen Sonntagnachmittag. Also lösen Sie diese Frage auf. Was kommt raus?
2: In einem Bus befinden sich 16 Fahrgäste. An der Haltestelle steigen 6 Fahrgäste aus und 4 neue ein. Wie viele Personen sind jetzt im Bus?
1: So, wir sind schon wieder auf Gewinnersuche. Mit Leitung 3 sind sie live bei uns in der Show. Lisa war in der vorherigen Sendung schon mal da und meinte das. Was hast du raus, Lisa?
5: 20 ist die Antwort.
3: Was?
1: 20? Wie kommst du denn darauf?
5: Ja, wir haben ja schon 16 Fahrgäste im Bus sitzen und dann steigen noch 4 ein. 20.
1: Ja. Okay, aber steigen ja auch welche aus. Also die 6, die aussteigen, was mit denen?
5: Ach, ja.
1: Es tut mir leid, das ist leider falsch, du Lisa.
3: Sorry.
1: Es sind nicht 20 Personen. Weiß nicht, Lisa, da hast du ein bisschen was durcheinander gebracht. Das ist nicht richtig.
3: Irgendwie eine Information hängen geblieben, offensichtlich damals. Kein Problem, sowas kann natürlich mal vorkommen. Wir verdoppeln, wir machen 200 Euro. Das wird jetzt schon ein größeres Eis für
1: uns. Und ein größerer Ventilator. Doppelter Absolut. Gewinn, 200 Euro gewinnen Sie jetzt unter der 0137 90 30 400 0137 90 30 400 50 Cent aus allen deutschen Netzen. Hier ist nochmal die Frage, was kommt raus? Können nicht 20 sein.
2: In einem Bus befinden sich 16 Fahrgäste. An der Haltestelle steigen 6 Fahrgäste aus und 4 neue ein. Wie viele Personen sind jetzt im Bus?
1: Das ist die Frage. Doppelter Gewinn dafür, 200 Euro. Da kann man sich auch sicher sein, der Gewinn ist heute am letzten Sonntag im Juni schon auf dem Konto, ja?
3: Absolut richtig, das ist betragsunabhängig. Also auch 200 Euro sind ganz schnell auf dem Konto.
1: Also starten Sie mit 200 Euro in den neuen Monat Juli. 0137 90 30 400 50 Cent aus allen deutschen Netzen. Wichtig ist, im Bus sind 16 Fahrgäste. Es kommt eine Haltestelle, da steigen 6 Fahrgäste aus und 4 steigen neu ein. Und die Frage ist jetzt, wie viele Personen sind in diesem Augenblick im Bus? Holger war in einer anderen Sendung schon mal da, meinte damals das. Was ist denn jetzt deine Lösung bitte? Hau raus.
6: 14.
1: Ah, 14. Ah, was soll ich sagen? Im Prinzip, du hast fast nichts falsch gemacht, hast alles zusammengerechnet, hast alles super abgezählt, aber du hast ein entscheidendes Detail vergessen, Holger. Es tut mir leid.
3: Also, fast richtig.
1: Fast richtig. Es ist auch falsch natürlich, aber Holger war zumindest mit der 14 mal am nächsten dran. Ach Mann. Schade.
3: Das ist wirklich ärgerlich. Total schade. Ich leg nochmal einen 100er drauf. Lass uns 300 Euro machen und dann machen wir es ganz richtig jetzt. Wow.
1: Also wir machen es jetzt gemeinsam ganz richtig. Das hört sich gut an. Das sind motivierende Worte. 300 Euro gewinnen Sie unter der 0137 90 30 400. Wer weiß es denn? Ist irgendwer schon da an diesem heißen Sonntagvormittag? Hat einen kühlen Kopf? 0137 90 30 400. 50 Cent aus allen deutschen Netzen. Hier ist nochmal die Frage, was ist die einzige Lösung, die hier nur zählen kann?
2: In einem Bus befinden sich 16 Fahrgäste. An der Haltestelle steigen 6 Fahrgäste aus und 4 neue ein. Wie viele Personen sind jetzt im Bus?
1: So, Carsten, ist schon jemand in Leitung 3, bitte?
3: Es ist leider noch keiner in Leitung 3, es hat noch nicht wieder geklingelt. Darum gebe ich noch mal ein bisschen Motivations-Eisgeld mit dazu. Wir machen 500 Euro.
1: Boah, was? Echt?
3: Ja, ich lege ordentlich was drauf. WM, Eisgeld, Ventilatorgeld, alles in einem jetzt hier 500 Euro.
1: Und die richtige Anzahl an Personen im Bus bringt jetzt Tatsache 500 Euro und das Geld wird rausgehen unter der 0137 90 30 400 0137 90 30 400 50 Cent aus allen deutschen Netzen. So, jetzt, ich bin gespannt auf Ihre Lösung. Winfried war in einer anderen Sendung schon mal da, meinte das.
7: Was haben Sie raus, bitte?
6: 18.
7: 18. Wie kommen Sie darauf?
6: Naja, also 16 minus 4 plus 6 sind 18.
7: Ah, nee. Nee, da haut was nicht hin. 18 kann überhaupt nicht stimmen. Nee. Tut mir leid.
1: Nein, es sind auch nicht 18. Das ist schon wieder richtig verkehrt.
3: Was machen wir? Genau, das war ja unser wichtiger Tipp, weil das kann man natürlich bei dieser Hitze, könnte einem sowas auch passieren. Deswegen bitte gut zuhören von Anfang bis Ende und dann kann bestimmt jeder diese Frage beantworten. Ich leg nochmal was drauf. 600 Euro und auch dieses Geld ist heute Nachmittag auf Ihrem Konto.
1: Für den perfekten Start in den Juli. 600 Euro gibt's jetzt zu gewinnen unter der 0137 90 30 400. Wir tun uns gerade echt keinen Gefallen mit dieser Quizfrage an so einem heißen Sonntag am bisher heißesten Tag des Jahres. 0137 90 30 400. 50 Cent aus allen deutschen Netzen. Ein letztes Mal bitte die Frage und dann muss das Geld rausgehen. In einem Bus befinden sich 16 Fahrgäste. An der Haltestelle, da steigen 6 Fahrgäste aus und 4 steigen neu ein. Also wie viele Personen sind jetzt im Bus? Wer kann einen kühlen Kopf bewahren? Carsten, ist jetzt jemand da?
3: Es ist immer noch keiner in Leitung da. Die sind noch grün. Das heißt, das Geld ist ja auch noch da. Und apropos Geld, 150 Euro packe ich nochmal oben drauf. Doch, wir machen jetzt 750 Euro für einen extra kühlen Kopf. 750 Euro heute auf Ihr Konto.
1: Die Gewinnchance ist riesig. Wer hört denn gerade überhaupt Radio? Alle sind dann im Freibad, im Badesee, in der Badewanne. 0137 90 30 400. Wer es raus hat, kommt bitte jetzt zu uns unter der 0137 90 30 400. 50 Cent aus allen deutschen Netzen. Wir warten auf Sie. Mitmachen bitte ab 18. An Minderjährige werden keine Gewinne ausgezahlt. Jeder Anruf kostet 50 Cent aus allen deutschen Netzen. Bitte darauf achten, dass nicht jeder Anruf, der Kosten produziert, auch automatisch ins Studio gelangt. Gewinnchancen im Leitungsspiel 1 zu 200.000. Parallel dazu kann die Redaktion jederzeit ausgewählte Anrufer per Zufallsprinzip direkt ins Studio durchstellen. 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Dort sind dann später auch alle Lösungen und Gewinne notiert und ein Spiel dauert maximal bis Sendungsende. Sie kennen die Lösungen, gewinnen Sie jetzt 750 Euro unter der 0137 90 30 400 0137 90 30 400 50 Cent aus allen deutschen Netzen. SOS Hitze, SOS geht raus. Luisa war in der vorherigen Sendung schon mal da, meinte das.
3: Was ist deine Lösung, bitte?
5: Also ich habe ausgerechnet, dass es 19 Personen sind, weil es steigen ja vier.
3: Was? 19 ist deine Antwort?
5: Ja, weil vier Leute steigen ja auf.
3: Ja, aber da fängt es ja schon an. Nein, nein, Moment, sorry, also da fängt es ja schon an. Es steigen 6 Fahrgäste aus, du. Tut mir leid.
1: Nichts durcheinander bringt. Deswegen, liebe Freunde, lasst uns solche Fragen in Zukunft bitte nicht mehr an solchen warmen Tagen spielen. Es ist schwierig.
3: Viel zu heiß. Müssen wir mit dem Spielchef reden. Das geht natürlich gar nicht sowas. Ja, da müssen wir was anderes machen. Folgendes als kleine Wiedergutmachung. Ich lege nochmal was rein ins Spiel. Wir machen jetzt hier 1.000 Euro nicht für Sie, Ernst. Klar. Doch, boah. 1.000 Euro. Und dieses Geld ist heute Nachmittag auf Ihrem Konto garantiert per Echtzeitüberweisung.
1: Am heißesten Tag des Jahres ist die Gewinnchance immens und Sie gewinnen sogar 1.000 Euro jetzt und hier unter der 0137 90 30 400 0137 90 30 400 50 Cent aus allen deutschen Netzen. Also Sie haben es gehört, in der Vergangenheit haben wir da 4 falsche Antworten gehört bei dieser Frage.
2: In einem Bus befinden sich 16 Fahrgäste. An der Haltestelle steigen 6 Fahrgäste aus und 4 neue ein. Wie viele Personen sind jetzt im Bus?
1: Da war der Holger mit der Antwort 14, zumindest mal am nächsten dran. Aber Holger hat mit den 14 Personen leider ein ganz entscheidendes Detail in diesem fahrenden Bus vergessen.
3: Oh, das kann man so sagen, richtig. Folgendes, damit es jetzt für diejenigen, die es wissen, schneller geht, einfacher geht, verdoppele ich die Gewinnchance. Ich gebe eine zweite Gewinnleitung mit rein. Die 3 bleibt bestehen, die 6 kommt dazu. Das heißt, jeder, der anruft, bekommt eine Leitung. Und wenn Sie die 3 haben oder die 6, egal welche, dann sind Sie direkt bei uns. Doppelte Gewinnchance jetzt.
1: Wer ist denn da an diesem heißen Sonntagvormittag, 28. Juni? 2 Leitungen sind jetzt geöffnet und Sie können, Sie dürfen, Sie sollen gewinnen. 1.000 Euro unter der 0137 90 30 400. Sie haben es gehört, es sind jetzt sogar 2 Studioleitungen geöffnet. 2 Leitungen stehen auf grün. Bitte sorgen Sie dafür, dass eine Leitung davon auf rot springt, weil dann wissen wir, Sie sind da und Sie können das Ding hier auflösen und 1.000 Euro gewinnen unter der 0137 90 30 400 0137 90 30 400 50 Cent aus allen deutschen Netzen. Carsten, Schlagerradio Superquiz geht auch nicht mehr lange. Es ist, glaube ich, aber immer noch keiner da.
3: Es ist noch keiner in Leitung 3. Es ist keiner in Leitung 6. Jetzt machen wir Folgendes. Ich lege noch die Leitung 8 mit rein. Also, ich mache jetzt die dreifache Gewinnchance für Sie. Die 3, die 6 oder die 8. Holen Sie sich irgendeine davon. Es ist egal welche. Mit diesen 3 sind Sie bei uns. Jetzt.
1: 3 Studioleitungen sind jetzt geöffnet. 1.000 Euro zu verschenken für die richtige Lösung unter der 0137 90 30 400. Es ist immer noch keiner da, aber bitte lassen Sie es jetzt eine Sache von Sekunden sein, bis Sie hier bei uns sind, um diese Frage aufzulösen. 0137 90 30 400. 50 Cent aus allen deutschen Netzen. In einem Bus befinden sich 16 Fahrgäste. Es kommt eine Haltestelle, da steigen 6 Fahrgäste aus und 4 steigen neu ein. Also wie viele Personen sind in diesem Augenblick im Bus? Nicht 14, sondern Carsten, es muss jetzt was passieren. Die Regie macht auch schon Druck.
3: Die richtige Antwort ist noch nicht gefallen. Es hat noch nicht wieder geklingelt. Das bedeutet, das Geld ist noch da. Und damit das jetzt rausgeht, an Sie gebe ich Ihnen noch 2 weitere Gewinnchancen mit dazu. Die 12 und die 13, das sind nochmal 2 weitere Gewinnleitungen. Insgesamt ist das jetzt die 5-fache Gewinnchance für Sie an diesem Sonntag.
1: 5 Studioleitungen sind jetzt geöffnet. Eine davon treffen und Sie kommen direkt zu uns und können hier 1.000 Euro gewinnen unter der 0137 90 30 400. Liebe Kollegen aus der Regie, bitte lasst uns noch auf Sendung. Wir haben die Garantie ausgesprochen, es wird einen Gewinner geben. Die 1.000 Euro gehen raus, die bleiben nicht bei uns. 0137 90 30 400. 50 Cent aus allen deutschen Netzen. Wir haben 4 falsche Antworten gehört. Lisa meinte 20, Holger kam auf 14. 14 Personen, Winfried auf 18 und Luisa auf 19. Aber die Frage ist doch...
2: In einem Bus befinden sich 16 Fahrgäste. An der Haltestelle steigen 6 Fahrgäste aus und 4 neue ein. Wie viele Personen sind jetzt im Bus?
1: Wir haben jetzt echt nur noch ein paar Sekunden Sendezeit, Carsten. Also viel Zeit bleibt uns nicht mehr.
3: Es ist wirklich tragisch. Wir brauchen doch nur die richtige Zahl. Ich gebe jetzt noch mal eine Leitung mit dazu. Die 16 kommen noch mit ins Spiel. Machen wir die 6-fache Gewinnchance. 6 Leitungen führen zum Gewinn. 6 Leitungen führen ab jetzt zu 1.000 Euro. Das Geld ist heute Nachmittag auf Ihrem Konto.
1: 0137 90 30 400. Jeden Augenblick kann es klingeln. Wir hoffen, es ist eine Frage von Sekunden. 0137 90 30 400. 50 Cent aus allen deutschen Netzen. Ist irgendwer da, der jetzt am Ende dieser Sendung 1.000 Euro gewinnen möchte und bitte auch die richtige Anzahl an Personen im Bus für uns hat? Es sind nicht 14 Personen. Das ist die Top-Antwort auch in der Regie und auch hier bei uns in der Redaktion. Sie können 1.000 Euro gewinnen, netto und steuerfrei. Und das Ganze jetzt am Ende dieser Sendung, weil wir sind wirklich gleich in wenigen Augenblicken am Ende.
3: Das es ist war's. Verrückt. So schnell geht die Zeit dahin. Das kann doch wohl nicht wahr sein. Folgendes. Jetzt mache ich etwas, was ich sonst nie mache. Ich gebe Ihnen 4 Leitungen auf einmal noch mit dazu. Die 23, 25, 27 und 28. Ich mache jetzt einfach mal die 10-fache Gewinnchance für Sie klar. 10 Leitungen führen zu uns. Die 10-fache Gewinnchance ist das. 1.000 Euro jetzt.
1: 0137 90 30 400. Es sind jetzt 10 Studioleitungen für Sie geöffnet. Das Schlagerradio Superquiz geht zu Ende. Sie und wir wollen alle wieder Schlagermusik hören. Bekommen wir auch gleich wieder. Aber vorher muss natürlich noch 1.000 Euro irgendwer gewinnen. Die 1.000 Euro müssen gewonnen werden. Ja. Unter der 0137 90 30 400. 0137 90 30 400. 50 Cent aus allen deutschen Netzen. Wir hören das letzte Mal rein in die Frage, die uns ja doch anscheinend heute massive Probleme bereitet.
2: In einem Bus befinden sich 16 Fahrgäste. An der Haltestelle steigen 6 Fahrgäste aus und 4 neue ein. Wie viele Personen sind jetzt im Bus?
1: Und wer das weiß, löst bitte jetzt in den letzten gleich 120 Sekunden auf unter der 0137 90 30 400. Die Sendung ist gleich vorbei, da können wir nichts mehr machen. Also es muss klingeln jetzt. 0137 90 30 400. 50 Cent aus allen deutschen Netzen. Carsten, letzte Amtshandlung von dir. Turbogang bitte.
3: Das mache ich jetzt. Und zwar soll Ihnen jetzt die Zahl 13 Glück bringen, denn ich gebe Ihnen noch 3 Leitungen mit dazu. Die 34, die 37 und die Glücksleitung 1. Das ist jetzt die 13-fache Gewinnchance. 13 Gewinnleitungen führen jetzt zu den 1.000 Euro und es wird garantiert klingeln.
1: 13 Studioleitungen jetzt geöffnet und damit starten die letzten 120 Sekunden im Schlagerradio Superquiz. Wir brauchen sie jetzt unter der 0137 90 30 400. Mhm. Bitte jetzt die richtige Anzahl an Personen im Bus, nicht 14, sondern 0137 90 30 400. 50 Cent aus allen deutschen Netzen, liebe Regie, bitte lasst uns auf Sendung. Es wird jetzt gleich klingeln. Ich spüre es, es wird ein Klingeln geben, es wird einen 1.000 Euro Gewinner geben. Das Geld verbleibt nicht bei uns, Carsten. Wir sagen das nochmal, ne?
3: Das Geld geht garantiert raus. Es wird garantiert klingeln. Der nächste Anruf kann es sein. Wir sind jetzt hier gleich in den letzten 90 Sekunden. Innerhalb der Zeit wird es garantiert passieren. Das heißt, wer jetzt die richtige Antwort hat, sollte jetzt dabei sein.
1: Unter der 0137 90 30 400. Das letzte Mal die Gewinnernummer und jetzt muss es klingeln unter der 0137 90 30 400. 50 Cent aus allen deutschen Netzen. Im Bus sind 16 Fahrgäste. An der Haltestelle steigen 6 Fahrgäste aus und 4 steigen neu ein. Wie viele Personen sind jetzt im Bus? Keine 70 Sekunden mehr. Dann ist die Sendung vorbei. Carsten, es müsste eigentlich jetzt in diesem Augenblick schon klingeln. Was machen wir denn?
3: Es ist der Wahnsinn. Wir sind bei 59, 58, 57 Sekunden. Das heißt, diese Sekunden sind die alles Entscheidenden. In diesen Sekunden wird es passieren. Es wird jetzt klingeln. Und wenn Sie hinter dem Klingeln stecken, die richtige Antwort haben, dann gibt es für Sie jetzt 1.000 Euro.
1: Und wenn Sie dann gleich unsere Stimmen im Telefon hören, bitte nicht auflegen unter der 0137 90 30 400. 0137 90 30 400. 30, 400, 50 sind aus allen deutschen Netzen. Und ich sag's nochmal, die Antwort 14 stimmt nicht. Holger meinte 14 und viele andere meinten auch schon 14. Aber alle vergessen ein ganz entscheidendes Detail. Durchgestellt live mit dem Chance-Button. Wer ist da? Hallo?
8: Hallo?
9: Hallo?
1: Ja, Ihre Lösung bitte.
9: 15.
1: Und wie heißen Sie?
9: Ulrike,
1: Sie haben gerade gewonnen. 1.000 Euro für Sie, Ulrike. Herzlichen Glückwunsch. Sie können es gerade nicht glauben, ne? Bleiben Sie bitte am Telefon.
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0: Einen schönen guten Morgen, ich bin Oliver Dunk bei Schlagerradio, gleich bei mir nach 11 Uhr. Aus der Reihe, ich trage einen berühmten Namen, ein Petri. Ein Achim Petri.
1: Ich wollte schon sagen, welcher wohl?
0: Ja, der Papa traut sich nicht hierher.
1: Daran wird es liegen, dass er sich nicht traut.
0: 2006 hat er gesagt, dass er nicht mehr live auftritt, obwohl er das ist, erfahren wir nachher, weiß ich schon, in der Familie viel früher kommuniziert hat. Chefsachemacher im Gespräch, kurz nach 11 mit Achim Petri. Du bleibst, wir trinken noch einen Kaffee. Bis gleich.
1: Auf jeden Fall.

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1: Ich bin Felix Becker. Deutschland erlebt heute voraussichtlich den Höhepunkt der Hitzewelle. Der Deutsche Wetterdienst erwartet in der Lausitz Temperaturen von bis zu 42 Grad.
2: Die Hitze sorgt bereits für Schäden auf Straßen und Schienen. In Leipzig und Nürnberg fahren deshalb vorerst keine Straßenbahnen. Ärzte und Intensivmediziner fordern mehr Hitzeschutz in Krankenhäusern und Pflegeheimen. Sie verlangen, dass Bund und Länder die Einrichtungen besser auf künftige Hitzewellen vorbereiten. Timo Wiesner, Redaktion.
1: Die Spannungen zwischen den USA und dem Iran verschärfen sich weiter. Das US-Militär hat nach eigenen Angaben erneut Ziele im Iran angegriffen.
3: Hintergrund sei ein iranischer Angriff auf ein Frachtschiff im Persischen Golf. Auch Bahrain meldete einen iranischen Drohnenangriff. Dabei hatte der Golfstaat den Iran eines Verstoßes gegen seine Souveränität beschuldigt. Dabei verhandeln die Vereinigten Staaten und der Iran derzeit eigentlich über einen Friedensvertrag. Vor zwei Wochen hatten beide Seiten bereits ein Rahmenabkommen mit einer Waffenruhe vereinbart. Ulrike Klein, Redaktion.
1: Nach den schweren Erdbeben in Venezuela läuft die Suche nach Überlebenden weiter. Rettungskräfte konnten erneut Verschüttete lebend bergen, darunter einen 11-jährigen Jungen. Offiziell wurden bisher rund 1.400 Tote und über 3.000 Verletzte bestätigt. Auch ein Team des Technischen Hilfswerks aus Deutschland unterstützt die Rettungsarbeiten. Nach Schätzungen der Vereinten Nationen sind insgesamt rund 7 Millionen Menschen von der Katastrophe betroffen. Shisha-Rauchen könnte in Deutschland deutlich teurer werden. Das Bundesfinanzministerium plant, die Steuer auf Wasserpfeifen Tabak bis 2030 schrittweise mehr als zu verdreifachen. Der Branchenverband rechnet damit, dass sich die Preise nahezu verdoppeln könnten und warnt vor einem wachsenden Schwarzmarkt. Mediziner weisen zudem darauf hin, dass Shisha-Rauchen keineswegs harmloser ist als Zigarettenrauchen. Bei der Fußball-WM stehen die letzten Teilnehmer der K.O.-Runde fest. Österreich und Algerien erreichten nach einem spektakulären 3:3 das 16. Finale. England sicherte sich mit einem 2:0 gegen Panama den Gruppensieg. Argentinien gewann 3:1 gegen Jordanien. Kroatien setzte sich mit 2:1 gegen Ghana durch. Und Portugal verpasste nach einem 0:0 gegen Kolumbien den Gruppensieg. Außerdem zog die Demokratische Republik Kongo mit einem 3:1 gegen Usbekistan in die K.O.-Runde ein. Jetzt kompetent und zuverlässig das Wetter bei uns in Deutschland. Die Schlagerradio-Wetterreporter melden. Köln, Bonn 27, Hamburg 24, Bremen 23, Berlin 32, Dresden 33, Frankfurt am Main 30, Stuttgart 30, München 28, Erfurt 32 und Münster 27 Grad. Heute wechseln sich Sonne und Wolken ab, später dann entwickeln sich verbreitet teilweise schwere Gewitter mit Starkregen. Temperaturen bis 41 Grad, an den Küsten bleibt es etwas kühler. Die Aussichten morgen im Nordwesten wechseln bewölkt mit einzelnen Schauern, sonst verbreitet Regen und teilweise kräftige Gewitter. Die Höchstwerte erreichen maximal 25 bis 29 Grad, im Osten und Südosten örtlich bis 31 Grad.
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4: Herzlich willkommen, mein Gast heute, Mann mit großem Namen Petri, Achim Petri. Achim, hallo.
5: Erstmal hallo.
4: Genau, gleich geht's um deine Musik, deinen Papa und vieles mehr. Dranbleiben.

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1: Er hat einen berühmten Vater, hat für ihn mit seiner Band als Vorgruppe zu den Konzerten des Papas gesungen. Er wollte nie ins Dschungelcamp beim Promi Big Brother Container, konnte aber nicht Nein sagen. Im Halbfinale war dann aber Feierabend. Bei uns dagegen geht's jetzt erst richtig los. Hier ist Achim Petri. Herzlich willkommen.
2: Ja, hi.
1: Geheilt vom Trash-Reality-TV?
2: Nee. Geheilt nicht. Geheilt nicht, auf gar keinen Fall. Es hat nämlich unglaublich viel Spaß gemacht. Und ja, das wollte ich wissen, ob das wirklich so geil ist, wie man ja meint eigentlich. Also ich fand es auf jeden Fall interessant und war für mich auf der Bucketlist. Also als ich 50 geworden bin, habe ich mir so eine Bucketlist gemacht und da wollte ich das auch mal ausprobieren. Da sind noch ein paar andere Sachen drauf, die ich noch machen
1: Steht
2: will.
1: Steht das Dschungelcamp inzwischen schon drauf?
2: Du wirst lachen, das Dschungelcamp hat auch schon mal angefragt. Es kann auch sein, dass ich da irgendwann mal reingehe, aber ich suche mir das wohl, also um die Frage direkt zu beantworten, die du gleich stellen wirst. Ja, ich werde mit Sicherheit auch nochmal sowas machen, aber ich werde mir das aussuchen. Also ich möchte da jetzt, es gibt so ein paar Temptation Island, werde ich mir mit Sicherheit nicht antun, weil da müsste ich ja meine Frau irgendwie verlassen.
1: Aber sag mal, der Sinneswandel, irgendwann mal gesagt, nee, das mache ich nie und warum?
2: Das ist eine relativ einfache Sache. Da war Corona und auch mein Alter, also mein Geburtstag, war federführend da, weil ich mir gedacht habe irgendwie, was kannst du noch machen, um schöne Sachen zu erleben oder neue Sachen zu erleben oder dich selber kennenzulernen und auch Extremsituationen zu, also die Komfortzone einfach verlassen. Und da war, sagen wir mal so, Promi Big Brother sehr, sehr gut für.
1: Aber sag mal, wenn man bei Promi Big Brother weiß, dass da immer überall Kameras sind, 24/7, also rund um die Uhr, da muss man ja bei jedem Scheiß im wahrsten Sinne des Wortes aufpassen.
2: Nee, muss man nicht. Ehrlich? Also wenn du eigentlich kein Arschloch bist, dann kriegst du das auch locker hin. Ja. Also wenn ich das mal so sagen darf.
1: Aber wenn du ein Arschloch bist, hast du größere Chancen zu gewinnen.
2: Dann hast du, auch nicht unbedingt. Das war früher mal, das war bei dieser, du sprichst an auf diesen Christian, der, daraufhin habe ich ja damals auch ein Lied gemacht, I Don't Like Big Brother. Weil, und das, da ging es halt hauptsächlich um das normale Big Brother, weil das wirklich Formen angenommen hat, die ich komisch fand.
1: Menschen verachten damals auch.
2: Teilweise auch. Und ich fand auch, dass die Leute, die da reingegangen sind, nicht unbedingt gut drauf vorbereitet waren. Als Promi ist man, oder wenn man sowieso schon so ein bisschen im Rampenlicht steht und das gewohnt ist, dann finde ich das auch vollkommen legitim, sich da vorzustellen und auch mal, ja, auch mal bescheuerten Situationen. Wir kriegen ja oft diese Situation auch bei Interviews jetzt zum Beispiel, wo es irgendwie alles angenehm gemacht wird und alles schön und wir sind immer gut gelaunt und was weiß ich nicht alles. Und auch mal Leute kennenzulernen, wie sie drauf sind, wenn es halt mal scheiße läuft, ist auch mal ganz schön. Also wenn man Hunger hat, wenn einem kalt ist und genau das war, wenn man zu wenig geraucht hat, wenn man, das war ja genau die Situation, die auch so sagen wir mal so zwischenmenschliche
1: Konflikte auch.
2: Ja, Konflikte und Eskalationen auch fördern.
1: Noch eine Nacht, so heißt die Musik jetzt von ihm, Achim Petri in Chefsache, Macher im Gespräch.
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0: Achim Petri, der Sohn vom großen Wolfgang in Chefsache Macher im Gespräch. Vielleicht haben Sie ihn bei Promi Big Brother gesehen, aber garantiert hören Sie seine Musik bei Schlagerradio. Und was seine Söhne zu seinem Auftritt gesagt haben im TV, das hören wir gleich. 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

0: Achim Petri in Chefsache Macher im Gespräch. Wie war das denn für dich so als Junior-Papa, Anfang der 80er, Ende der 70er, wahnsinnig erfolgreich? Da warst du so, naja, 5, 8, 10?
1: Ja, also der ganz große Erfolg kam ja 91. Das war ja mit Verlieben verloren. Das war ja, also davor waren immer so Achtungserfolge.
0: Ja, ich kenne auch Mein Zuhause.
1: Ja, und das war, ist natürlich eine Hymne. Gerade im Osten ist das eine Hymne. Und ja, wie gesagt, es gab einige Nummern, die natürlich Himmel brennt oder Wahnsinn, kommen ja aus der Zeit eigentlich. Aber 91 ging es dann richtig los mit Verlieben verloren. Da fing es dann an. Also,
0: und du sehr stolz auf Papa, oder?
1: Ja, durchaus. Aber ich habe zu der Zeit auch andere Musik gemacht und wollte eigentlich auch keinen Schlager machen. Aber das macht man als Jugendlicher. Ja, man stößt.
0: Hast du dich geschämt für Papa?
1: Nein, niemals. Also das ist nie vorgekommen. Also ich habe mich nie für meinen Vater irgendwie geschämt oder.
0: Für die Frisur zum Beispiel?
1: Nein. Also ich fand die scheiße, aber da muss man sich nicht für schämen. Das ist, ich meine, das so liefen halt Menschen halt in den 70ern rum. Das ist auch vollkommen okay. Ja, auch die Pornoleiste, die er dann oben hatte, dieser Schnurrbart. Ja. Ich habe es ist ein bisschen dankbar heutzutage, weil ich tatsächlich an Karneval, wir haben ja den 11.11. Gehabt. Es ist immer wieder dankbar, wenn man am Rosenmontagszug oder während Karneval irgendwie so ein Kostüm hat. Ich habe das Gute ist, ich habe eine sehr gute Perücke.
0: Ja.
1: Und lass mir dann
0: die Perücke.
1: Ganz genau. Und lass mir dann meistens dann irgendwie so ein Schnäuzer stehen und ist und ein kariertes Hemd und ein paar Freundschaftsbändchen und dann passt das schon. Und das sieht dann auch echt gut aus. Also muss ich ganz ehrlich sagen, ich mache das jedes Jahr. Ich finde das super. Inzwischen hat sogar mein großer Sohn Giorgio hat damit angefangen, auch das zu machen.
0: Original und Fälschung. Bitte erkennen Sie den richtigen Petri.
1: Ja, also ich finde, ich bin der sehr hübschere Petri.
0: Ja. Ja, mal gucken, was der Papa sagt. Auf jeden Fall, er hat sich ja aus dem Musikgeschäft zurückgezogen, wenn er heute mit dir über die Straße geht. Ich meine, die Frisur von damals ist längst weg. Wird er noch erkannt? Er ist ja gut 20 Jahre jetzt raus aus dem Business.
1: Ja, aber es gibt ja viele Fotos, also aktuelle Fotos. Und der hat ja dankbarerweise mit der Frauennationalelf was gemacht, was dann auch wieder dafür gesorgt hat, dass er natürlich wieder in aller Munde war.
0: Also wird er angesprochen?
1: Ja, natürlich, immer. Also sagen wir mal so, bei uns in der Gegend, wenn wir essen gehen, in den einschlägigen Restaurants bei uns, dann wird er meistens in Ruhe gelassen, weil das ist ein normales Bild da bei uns in der Gegend und im Rhein-Sieg-Kreis ist also kein Problem.
0: Und wenn Menschen ihn außerhalb des Rhein-Sieg-Kreises sehen, begrüßen die ihn mit irgendeinem Song? Verlieben
1: verloren? Nein, ach Quatsch, nee, das machen die wenigsten oder wäre auch peinlich. Also ich glaube, die meisten Leute kommen dann auf ihn zu, ey Wolle, und grüßen ihn dann und sind auch meistens immer super nett und wollen dann vielleicht nochmal ein Foto oder so und das kriegen sie eigentlich auch immer.
0: Wir hören dich zusammen mit dem Papa und Rettungsboot.
1: Sehr schön.
0: Achim Petri und Wolfgang bei Schlagerradio in Chefsache Macher im Gespräch.
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0: Mein Gast heute bei Schlagerradio in Chefsache Macher im Gespräch ist Achim Petri. Ja, Sie wissen schon, der Sohn von dem legendären Wolfgang Petri. So ganz ohne geht's natürlich nicht. Vorhin haben wir Musik gehört von den beiden Rettungsboot. Er und sein großer Papa gleich nochmal Thema bei uns. Bleiben Sie einfach dran.
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0: Mediziner fordern mehr Hitzeschutz in Krankenhäusern und Pflegeheimen. Sie verlangen, dass Bund und Länder die Einrichtungen besser auf künftige Hitzewellen vorbereiten. Timo Wiesner, Redaktion.
1: Die Spannungen zwischen den USA und dem Iran verschärfen sich weiter. Das US-Militär hat nach eigenen Angaben erneut Ziele im Iran angegriffen.
2: Hintergrund sei ein iranischer Angriff auf ein Frachtschiff im Persischen Golf. Auch Bahrain meldete einen iranischen Drohnenangriff. Dabei hatte der Golfstaat den Iran eines Verstoßes gegen seine Souveränität beschuldigt. Dabei verhandeln die Vereinigten Staaten und der Iran derzeit eigentlich über einen Friedensvertrag. Vor 2 Wochen hatten beide Seiten bereits ein Rahmenabkommen mit einer Waffenruhe vereinbart. Ulrike Klein, Redaktion.
1: Nach den schweren Erdbeben in Venezuela läuft die Suche nach Überlebenden weiter. Rettungskräfte konnten erneut Verschüttete lebend bergen, darunter einen 11-jährigen Jungen. Offiziell wurden bisher rund 1.400 Tote und über 3.000 Verletzte bestätigt. Auch ein Team des Technischen Hilfswerks aus Deutschland unterstützt die Rettungsarbeiten. Nach Schätzungen der Vereinten Nationen sind insgesamt rund 7 Millionen Menschen von der Katastrophe betroffen. Shisha-Rauchen könnte in Deutschland deutlich teurer werden. Das Bundesfinanzministerium plant, die Steuer auf Wasserpfeifen-Tabak bis 2030 schrittweise mehr als zu verdreifachen. Der Branchenverband rechnet damit, dass sich die Preise nahezu verdoppeln könnten und warnt vor einem wachsenden Schwarzmarkt. Mediziner weisen zudem darauf hin, dass Shisha-Rauchen keineswegs harmloser ist als Zigarettenrauchen. Bei der Fußball-WM stehen die letzten Teilnehmer der K.O.-Runde fest. Österreich und Algerien erreichten nach einem spektakulären 3:3 das 16. Finale. England sicherte sich mit einem 2:0 gegen Panama den Gruppensieg. Argentinien gewann 3:1 gegen Jordanien. Kroatien setzte sich mit 2:1 gegen Ghana durch. Und Portugal verpasste nach einem 0:0 gegen Kolumbien den Gruppensieg. Außerdem zog die Demokratische Republik Kongo mit einem 3:1 gegen Usbekistan in die K.O.-Runde ein. Jetzt kompetent und zuverlässig das Wetter bei uns in Deutschland. Die Schlagerradio-Wetterreporter melden. Köln, Bonn 27, Hamburg 24, Bremen 23, Berlin 32, Dresden 33, Frankfurt am Main 30, Stuttgart 30, München 28, Erfurt 32 und Münster 27 Grad. Heute wechseln sich Sonne und Wolken ab, später dann entwickeln sich verbreitet teilweise schwere Gewitter mit Starkregen. Temperaturen bis 41 Grad, an den Küsten bleibt es etwas kühler. Die Aussichten morgen im Nordwesten wechseln bewölkt mit einzelnen Schauern, sonst verbreitet Regen und teilweise kräftige Gewitter. Die Höchstwerte erreichen maximal 25 bis 29 Grad, im Osten und Südosten örtlich bis 31 Grad.
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4: Heute mit dem Schlagersänger, Popmusiker, Rockmusiker. Der Mann ist alles, kann alles. Er war bei Promi Big Brother mit dabei. Achim Petri, herzlich willkommen.
5: Einen wunderschönen Tag.

0: Achim Petri in Chefsache, Macher im Gespräch, Schlagerstar, Musiker. Viele Songs sind ja eigentlich doch sehr rockig, da könnte man gar nicht sagen, Rosalie erinnere ich mich ewig her, ist ja eher so ein Rock-Pop-Song. Ne?
1: Ich liebe den Song.
0: Ja, kommt gleich auch noch. Achim, dein Papa, der hat sich ja irgendwann, 20 Jahre ist es roundabout her, aus der Öffentlichkeit zurückgezogen. Damals hast du gesagt, Papa, ich kann das verstehen, oder hast du gesagt, meine Güte, du bist so erfolgreich, bist noch jung genug, warum tust du das?
1: Also eigentlich ist es noch ein bisschen länger her, aber ich weiß, worauf du hinaus willst, weil 2006 hat er quasi sein Ende, das Ende von den Platten halt angekündigt.
0: Im September.
1: Genau. Und das war für mich auch der Grund, weil ich gemerkt habe, wie viele Leute, weil mein Vater wurde auch teilweise von Paparazzi verfolgt und so. Mhm. Und das war auch der Moment, wo ich gesagt habe, okay, alles klar, dann mache ich das weiter. Und worauf du halt quasi raus willst, ich hatte die Information, dass er komplett aufhört, war ja eigentlich schon 99. Das war beim letzten Konzert, das wusste kein Mensch, letztes Konzert, Essen, Georg-Melches-Stadion, werde ich meinen Lebtag nicht vergessen. Meine Mutter und ich, wir wussten es ein Ticken früher, also ein paar Tage früher. Er hat den Produzenten, den Helmut Rüssmann und seinen Plattenchef, der hier aus Berlin kommt, den Christian Wolf, zu sich gebeten und hatte dann in einem Wohnwagen, weil wir hatten nur so Wohnwagen zum Umziehen irgendwie, weil das Stadion war kurz vorm Abriss, hat er gesagt, meine Herren, meine Reise ist hier beendet, ich werde ab jetzt keine Live-Musik mehr machen. Ich werde nur noch Platten machen, den Vertrag erfüllen und dann ist auch gut. Da sind natürlich alle aus den Wolken gefallen. Meine Mutter und ich wussten das vorher schon. Ich habe das immer respektiert, dass mein Vater das Gefühl hatte, dass für ihn die Reise beendet ist, weil er hat das einmal treffend formuliert, man sollte dann aufhören, wenn es am schönsten ist. Und das war der schönste Moment. Und mein Vater sagte sich auch zu dem Zeitpunkt, was soll ich jetzt noch machen? Ich habe 15 Stadien in Deutschland gefüllt. Ich kann jetzt nächstes Jahr wieder eine Hallentournee machen mit 200 Hallen. Nur dann, ich werde auch nicht jünger. Und dann kam die entscheidende Frage an meine Mutter, können wir ein Leben lang von McDonald's leben? Und damals hat er noch McDonald's gegessen. Und die Frage wurde bejaht und damit war die Entscheidung klar.
0: Ja. Okay,
1: das ist wirklich kein Scheiß.
0: Da war er doch Anfang 50 oder so. Also jung.
1: Ja, relativ jung. Also ich glaube 55 oder so oder 54. Also in meinem Alter.
0: 25 Jahre.
1: So ungefähr in meinem Alter. Klar. Das Problem ist ganz einfach, er hat ja dahingehend, und das war mal eine Schlagzeile, die ich gemacht habe, weil die haben leider diese Zeile, was ich gesagt habe, leider nicht korrekt wiedergegeben. Ich habe gesagt, mein Vater hat versagt in seinem Rücktritt. Weil er tatsächlich dann irgendwann, nachdem er meinen Produzenten und nachdem wir das letzte Album, jetzt, also bald kommt ja ein neues, aber nachdem wir das letzte Album quasi vor 10 Jahren ungefähr gemacht haben, fand er meinen Produzenten so geil und das Arbeiten mit dem und auch mit mir, dass er gesagt hat, ich mache jetzt wieder ein Album, das wird aber anders. Und dann hat er quasi wieder Alben gemacht. Das ist zumindest jetzt schon mal wieder ein halber Schritt zurück. Ich finde das ja super, weil er hat in der Zwischenzeit von 2006 bis vor 10 Jahren hat er die ganze Zeit Briefmarken gesammelt. Also nichts gegen Philatelisten, aber also ganz ehrlich, ich glaube, Musik ist schon da ein bisschen besser.
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0: Achim Petri, der Sohn von, Sie wissen schon, Wolfgang, in Chefsache Macher im Gespräch. Wir sprechen über sein Leben, seine Familie, Promi, Big Brother, vielleicht ja mal das Dschungelcamp. Und jetzt geht's um seine Musik. Einfach mal dranbleiben.
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0: ist zwar der Sohn von Wolfgang, aber musikalisch, da will er schon ein paar andere Akzente setzen, Achim Petri in Chefsache Macher im Gespräch. Achim, Musik, Wolfgang, Papa, du, Sohn, was würdest du heute sagen, ist der Unterschied, außer dass du bei den Live-Veranstaltungen auf vielen seiner Songs spielst?
1: Es gibt tatsächlich einige Unterschiede. Das ist zum Beispiel, wenn ich mit Band auftrete, dann ist meine Performance ein bisschen rockiger als bei meinem Vater. Ich bin auch ein bisschen aktiver auf der Bühne. Mein Vater war immer so der Fels in der Brandung. Ja. Ich bin dann eher so
0: wie
1: der...
0: Wie so ein Roland Kaiser.
1: Ja, ich bin mehr der Flummi, der hin und her titscht und so. Ja, wie ein Roland Kaiser ist eigentlich eine ganz gute Sache, nur ohne Anzug. Also und eine Rolands...
0: Und längere Haare.
1: Ist auch, ja, und längere Haare, ja. Richtig. Es gibt auch noch ein paar, also aktuell gibt es natürlich auf der Platte zum Beispiel, ich mache im Moment, also bei den letzten jetzt Singles, die wir jetzt veröffentlicht haben, haben wir kaum bis gar keine Gitarre drin, weil ich tatsächlich auch mit der Zeit gehen möchte, weil ich merke, dass dieses typische, ich kann euch nachher auch erzählen, woher das kommt.
0: Ja, sag uns gleich, woher es kommt.
1: Bin ich nämlich schuld. Dass diese Gitarren bei meinem Vater und bei einigen alten Songs auch vollkommen in Ordnung ist. Vielleicht kommen sie auch irgendwann wieder, aber im Moment sehe ich die einfach nicht.
0: Warum?
1: Weil ich tanzbare Musik machen möchte und weil es im Moment auch modern ist, einfach diese Sachen nicht zu tun.
0: Woher kommt dieses, was sagt man, Riff oder wie nennt man das? Bei der Gitarre, was
1: das kann ich dir leicht sagen. Mein Vater rief mich vor Verlieben verloren an und wollte wissen, ob ich eine bestimmte Platte hätte. Und zwar Jump.
0: Ach, Van Halen. Van Halen.
1: Von Van Halen. Ob ich die hätte, weil er bräuchte die. Weil da wäre am Ende nämlich ein da wäre so ein Lick drin, was keiner hört, weil bis dahin ist das Radio immer ausgestiegen. Und da hat er mich gefragt, ob ich diese Platte habe. Und ich habe gesagt, ja klar, habe ich die. Natürlich, ja, hallo, das ist eine der geilsten Van Halen-Scheiben überhaupt. Hatte ich sogar noch auf Vinyl. Und da habe ich sie ihm gegeben. Und quasi bin ich schuld, dass diese Gitarren so quasi drin sind.
0: Das heißt, der Papa hat von Van Halen geklaut?
1: Nein, nicht geklaut. Es ist ja, geklaut wäre ja, wenn die Töne, nur es ging nur um den Sound.
0: Ja.
1: Es ging um den
0: Sound. Er hat
1: Sound.
0: Den Sound geklaut.
1: Er hat den Sound so ein bisschen, ja nicht er, sondern der Produzent. Weil komischerweise, ich verstehe nicht, wie die nicht an Jump gekommen sind. Aber damals gab es doch kein Spotify oder so. Oder solche
0: Sachen. Hätten in den Plattenladen gehen müssen.
1: Ja, genau. Da waren die zu faul für und da fragen dann irgendwie die Söhne oder so.
0: Tief in mir drin, das hast du nicht allein gesungen.
1: Nein, das ist mit einer wundervollen Kollegin aus Österreich, mit Bianca Holzmann. Und da habe ich mich auch sehr gefreut.
0: Ja, dann würde ich sagen, hören wir jetzt mal tief in mir drin Wolfgang Petri und Bianca Holzmann.
1: Nee, Achim Petri.
0: Quatsch. Auch wenn er mitsingt. Falsche Fehlleistung.
1: Ja, ist alles gut. Ja. Wenn also, du das so siehst, dann ist das vollkommen in Ordnung.
0: Also, Achim Petri und Wolfgang Petri in den Chören, ja.
1: Und Hauptstimmen.
0: Genau, bei Schlagerradio in Chefsachemacher im Gespräch.
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0: Radio in Chefsache-Macher im Gespräch. Achim Petri, der Sohn von Wolfgang, genau, dessen Hits kennen Sie alle. Und Achim hat ja gerade ausgepackt, dass der Papa sogar bei den letzten Platten mitgesungen hat, zumindest im Chor. Also aus dem Demo raus oder musste er nochmal ins Studio?
1: Nein, nein, das nimmt er bei sich auf.
0: Also, ja. Und das habt war ihr das gleich gesagt, genutzt? Das war
1: wir
0: gut. Das,
1: ja, wir haben das direkt genutzt, weil er nimmt das auch immer sehr gut auf. Also dementsprechend können wir die auch nutzen.
0: Die Zukunft des Schlagers und Achim, darüber reden wir gleich. Bleiben Sie dran.
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3: Ich bin Felix Becker. Deutschland hat die wärmste Nacht seit Beginn der Wetteraufzeichnungen erlebt. Nach Angaben des Deutschen Wetterdienstes sank die Temperatur in Kubschütz bei Bautzen nicht unter 29,4 Grad. Für heute werden bis zu 42 Grad erwartet. Danach kühlt es sich ab. Die Meteorologen erwarten Sturmböen, Hagel, Gewitter und

0: Redaktion.
1: Nach den schweren Erdbeben in Venezuela läuft die Suche nach Überlebenden weiter. Rettungskräfte konnten erneut Verschüttete lebend bergen, darunter einen 11-jährigen Jungen. Offiziell wurden bisher rund 1.400 Tote und über 3.000 Verletzte bestätigt. Auch ein Team des Technischen Hilfswerks aus Deutschland unterstützt die Rettungsarbeiten. Nach Schätzungen der Vereinten Nationen sind insgesamt rund 7 Millionen Menschen von der Katastrophe betroffen. Shisha-Rauchen könnte in Deutschland deutlich teurer werden. Das Bundesfinanzministerium plant, die Steuer auf Wasserpfeifen-Tabak bis 2030 schrittweise mehr als zu verdreifachen. Der Branchenverband rechnet damit, dass sich die Preise nahezu verdoppeln könnten und warnt vor einem wachsenden Schwarzmarkt. Mediziner weisen zudem darauf hin, dass Shisha-Rauchen keineswegs harmloser ist als Zigarettenrauchen. Bei der Fußball-WM stehen die letzten Teilnehmer der K.O.-Runde fest. Österreich und Algerien erreichten nach einem spektakulären 3:3 das 16. Finale. England sicherte sich mit einem 2:0 gegen Panama den Gruppensieg. Argentinien gewann 3:1 gegen Jordanien. Kroatien setzte sich mit 2:1 gegen Ghana durch. Und Portugal verpasste nach einem 0:0 gegen Kolumbien den Gruppensieg. Außerdem zog die Demokratische Republik Kongo mit einem 3:1 gegen Usbekistan in die K.O.-Runde ein. Jetzt kompetent und zuverlässig das Wetter bei uns in Deutschland. Die Schlagerradio-Wetterreporter melden. Köln-Bonn 29, Hamburg 28, ebenso auch in Bremen. In Berlin 38, Dresden 37, Frankfurt am Main 32, Stuttgart 34, München 33, ebenso auch in Erfurt und in Münster 30 Grad. Heute wechseln sich Sonne und Wolken ab, später dann entwickeln sich verbreitet teilweise schwere Gewitter mit Starkregen. Temperaturen bis 41 Grad, an den Küsten bleibt es etwas kühler. Die Aussichten: morgen im Nordwesten wechselnd bewölkt mit einzelnen Schauern, sonst verbreitet Regen und teilweise kräftige Gewitter. Die Höchstwerte erreichen maximal 25 bis 29 Grad, im Osten und Südosten örtlich bis 31 Grad.
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3: Und bei mir ist noch eine gute Stunde der Musiker Achim Petri. Du darfst kurz Hallo sagen.
4: Einen wunderschönen Tag.
3: Hallo.
4: Hallo.

0: Petri in Chefsache-Macher im Gespräch. Der Sohn von Wolfgang. Viele große Hits spielt er vom Papa auch bei seinen Live-Auftritten. Auf jeden Fall ist ja der Schlager, würde ich mal sagen, eine Garantie für gute Laune. Und wenn Achim auf die Bühne kommt, ist auch gute Laune garantiert.
1: Also normalerweise gehe ich nicht auf die Bühne, wenn ich miese Laune habe.
0: Ja, was machst du denn da? Du hast eine Veranstaltung und kommst da mittags hin und da, du könntest eigentlich kotzen, irgendwas. Was machst du denn dann? Sagst du, fällt er aus oder was?
1: Nein, auf gar keinen Fall. Erstmal können da die Leute nichts für vor der Bühne. Also das ist übrigens die große Kunst, sich das nicht anmerken zu lassen. Man hat nicht immer einen geilen Tag. Und ich sage auch immer, wenn mir ein Kollege oder ein Veranstalter auf mich zukommt, sagt dann irgendwie, der und der Kollege war letztens total scheiße. Also der war mies gelaunt und dann sage ich auch immer, pass auf, jeder kann einen miesen Tag haben. Das ist, ich kenne ihn zum Beispiel anders oder so, dann versuche ich immer dagegen
0: zu halten. Aber ich finde das übrigens, darf ich kurz reingrätschen, ich finde das übrigens furchtbar, es gibt sehr viele in der Branche, die mir dann teilweise hinter der Bühne erzählen, wer gerade scheiße ist. Und das finde ich so, diese Tratschen, das geht mir so auf den Senkel.
1: Ja, das interessiert mich aber auch nicht. Ja, also muss ich ganz ehrlich sagen, also weil das ist auch nicht meine Art, habe ich auch keine Lust drauf. Wenn mir einer nicht zusagt, dann sage ich es ihm auch ins Gesicht.
0: Alleine auf der Bühne zu stehen ist das eine, mit Band vielleicht nochmal das andere. Und dann gibt es noch eine andere Facette, wenn du dir die Bühne teilst mit anderen Prominenten, beispielsweise mit Lukas Cordalis oder Jolina Dreves. Ihr habt so ein Projekt mit diesem Trio.
1: Projekt würde ich es gar nicht mehr bezeichnen, muss ich unterbrechen. Weil wir haben ja schon ein Album und es wird auch noch weiter.
0: Also wenn es kein Projekt ist, wie bezeichnest du es dann?
1: Ich würde es als Band. Oder? Als Band würde ich es bezeichnen, weil erstens, wir schätzen uns ungemein. Also wir sind ja eigentlich eher wie eine Familie, weil wir uns wirklich wortlos verstehen.
0: Ihr seid beim Schlagerradio-Festival auch schon mal aufgetreten, können wir sagen. Richtig. Riesen Zuspruch. Und wenn man die Bühne nicht für sich alleine hat, sondern durch drei teilt, ist das so, dass auch gefühlt dann der Applaus, die Begeisterung durch drei geht? Oder
1: nein.
0: Ist das scheißegal?
1: Nein, das ist scheißegal. Im Gegenteil, ich finde, wenn der Lukas Zuspruch kriegt oder Jolina, freut mich das ungemein, weil das ist geteiltes Leid und auch geteilte Freude. Das ist super. Ich finde, das halbiert sich aber nicht. Und abgesehen davon gönne ich den beiden auch wirklich alles. Und ich weiß auch, dass der Lukas oder Jolina mir alles gönnen würden, weil das einfach, weil wir, also ganz ehrlich, wir haben unsere eigenen Sachen, die wir machen und wir gönnen uns das und das ist halt das Schöne daran. Also ich kann das gar nicht anders, ich kann das nicht in Worte fassen. Also wir sind wie eine Familie. Das ist einfach so, weil wir wissen genau, wenn der Lukas mich anguckt, weiß ich genau, was er sagen will, weil wir kennen unsere Historie.
0: Ja. Du verstehst dich auch gut mit Anna-Maria Zimmermann.
1: Das ist richtig.
0: Jetzt singt ihr gemeinsam Tinte, Achim, Petri und Anna-Maria Zimmermann bei Schlagerradio.
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0: Chefsache-Macher im Gespräch ist Achim Petri, der Sohn des legendären Wolfgang Petri, wo ich ja immer noch hoffe, dass er eines Tages sagt, ich spiele nur ein einziges Konzert und das beim Schlagerradio-Festival, das wäre was. Also grüß ihn herzlich.
1: Ich kann ihn gerne grüßen, aber ich glaube, es gäbe kein Internet, was damit fertig würde, wenn die Karten bestellt werden.
0: Ich glaube, wir haben auch schon die ersten 500.000 Plätze reserviert. Ich habe gleich noch ein paar Halbsätze, unter anderem geht es um deine große Schwäche. Ich bin gespannt, die Knöpfe drücken funktioniert ja bei dir, zudrücken funktioniert ja bei dir nicht mehr so richtig. Nö. Also einfach dranbleiben. Achim Petri in Chefsache Macher im Gespräch. Bis gleich.
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0: Petri in Chefsache Macher im Gespräch. Du hast es fast geschafft. Fast. Ich habe noch Halbsätze, die du bitte vervollständigst. Den Fernseher schalte ich immer ein, wenn.
1: Wenn Politiksendungen oder Magazine laufen.
0: Ja, bist du eine große Ausnahme. Es gibt viele, die sagen, da kotze ich und schalte ich lieber ab. Meine größte Niederlage.
1: Meine größte Niederlage ist oder war, Promi Big Brother einen Tag zu früh zu verlassen.
0: Tja, das Viertelfinale wäre besser gewesen.
1: Nee, das wäre ja das Finale gewesen. Ich war ja...
0: Ich war ja im Finale.
1: Ja, lustig. Ja, und da wäre ich gerne reingekommen. Das war so mein Grundziel.
0: Ja, das war jetzt so eine freudsche Fehlleistung. Ist, glaube ich, dem damaligen Bundesgesundheitsminister auch mal passiert, dass
1: er
0: irgendwas verwechselte mit 4/5 und 3/5. Also,
1: ja, ja.
0: Nobody is perfect. Naja. Meine Schwäche ist?
1: Meine Schwäche ist, dass ich überpünktlich bin und das von anderen auch erwarte.
0: Jova, das ist krass, weil als ich hier ankam zum Interview, zur Sendung, du warst eine Stunde vorher da und ich kam rein durch die Tür und dachte, das gibt's doch nicht, da sitzt er schon.
1: Ja,
0: und
1: ich wollte nur sagen, dass er, siehst du, ich bin vor dem Dunk hier.
0: Ja, ja, genau, du bist vor dem Dunk da, aber mir hat mal jemand gesagt, wer so viel zu früh kommt, ist auch unpünktlich.
1: Ja, es ist halt tatsächlich zu pünktlich zu sein, in dem Fall war es aber wegen dem Wetter und so, ich hatte erst in einem Café gesessen draußen und
0: deswegen. Gesagt, hier ist wärmer.
1: Hier bei euch ist angenehm.
0: Ja, sehr schön.
1: Weil ich euren Laden auch schon kenne, deswegen bin ich ja öfter. Deswegen kannst du die Sitzecke ja.
0: Ja. Noch ein Halbsatz. Meine Geburtsstadt Bonn.
1: Ist eigentlich wunderschön.
0: Ja, aber ich habe immer noch nicht verstanden, was dich da so kickt, dass dich das so ärgert.
1: Kann ich dir erklären. Ich erkläre es dir jetzt mal. Ja. Meine Frau zieht mich damit die ganze Zeit auf. Die ist übrigens Sizilianerin eigentlich.
0: Ja. Und die hat schon 25 Jahre ausgehalten, muss man sagen.
1: Ja, die hat ausgehalten, ist glaube ich der richtige Begriff. Und das Entscheidende ist, dass meine Frau mich immer damit aufzieht, weil sie ist tatsächlich in Köln-Pocht geboren und sagt immer, bei mir im Pass steht Köln.
0: Ja.
1: Bei dir im Pass steht leider Bonn.
0: Ja, aber dann hätte ich gesagt, schau mal, du als Sizilianerin, da müsste doch eigentlich Palermo stehen. Das würde wenigstens nicht wehtun.
1: Ja, aber nee, das gilt für Italiener, die quasi in Deutschland, da ist Köln wie Klein-Italien. Das ist vollkommen okay.
0: Ja, viele Grüße an Giovanni Zarella und Co. Achim Petri in Chefsache Macher im Gespräch. Danke dir, dass du da warst. Ich drücke alle Daumen für alle künftigen Auftritte und Dankeschön. Vor allen Dingen für das, was möglicherweise im Dschungelcamp oder wo auch immer kommt. Ciao.
1: Vielen, vielen Dank.
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1: Ich bin Felix Becker. Deutschland hat die wärmste Nacht seit Beginn der Wetteraufzeichnungen erlebt. Nach Angaben des Deutschen Wetterdienstes sank die Temperatur in Kubschütz bei Bautzen nicht unter 29,4 Grad. Für heute werden bis zu 42 Grad erwartet. Danach kühlt es sich ab. Die Meteorologen erwarten Sturmböen, Hagel, Gewitter und Starkregen. Die Spannungen zwischen den USA und dem Iran verschärfen sich weiter. Das US-Militär hat nach eigenen Angaben erneut Ziele im Iran angegriffen.
2: Hintergrund sei ein iranischer Angriff auf ein Frachtschiff im Persischen Golf. Auch Bahrain meldete einen iranischen Drohnenangriff. Dabei hatte der Golfstaat den Iran eines Verstoßes gegen seine Souveränität beschuldigt. Dabei verhandeln die Vereinigten Staaten und der Iran derzeit eigentlich über einen Friedensvertrag. Vor zwei Wochen hatten beide Seiten bereits ein Rahmenabkommen mit einer Waffenruhe vereinbart. Ulrike Klein, Redaktion.
1: Nach den schweren Erdbeben in Venezuela läuft die Suche nach Überlebenden weiter. Rettungskräfte konnten erneut Verschüttete lebend bergen, darunter einen 11-jährigen Jungen. Offiziell

0: 2030 schrittweise mehr als zu verdreifachen. Der Branchenverband rechnet damit, dass sich die Preise nahezu verdoppeln könnten und warnt vor einem wachsenden Schwarzmarkt. Mediziner weisen zudem darauf hin, dass Shisha-Rauchen keineswegs harmloser ist als Zigarettenrauchen. Bei der Fußball-WM stehen die letzten Teilnehmer der K.O.-Runde fest. Österreich und Algerien erreichten nach einem spektakulären 3:3 das 16. Finale. England sicherte sich mit einem 2:0 gegen Panama den Gruppensieg. Argentinien gewann 3:1 gegen Jordanien. Kroatien setzte sich mit 2:1 gegen Ghana durch. Und Portugal verpasste nach einem 0:0 gegen Kolumbien den Gruppensieg. Außerdem zog die Demokratische Republik Kongo mit einem 3:1 gegen Usbekistan in die K.O.-Runde ein. Jetzt kompetent und zuverlässig das Wetter bei uns in Deutschland. Die Schlagerradio-Wetterreporter melden. Köln, Bonn 29, Hamburg 28, ebenso auch in Bremen. In Berlin 38, Dresden 37, Frankfurt am Main 32, Stuttgart 34, München 33, ebenso auch in Erfurt und in Münster 30 Grad. Heute wechseln sich Sonne und Wolken ab, später dann entwickeln sich verbreitet teilweise schwere Gewitter mit Starkregen. Temperaturen bis 41 Grad, an den Küsten bleibt es etwas kühler. Die Aussichten: morgen im Nordwesten wechselnd bewölkt mit einzelnen Schauern, sonst verbreitet Regen und teilweise kräftige Gewitter. Die Höchstwerte erreichen maximal 25 bis 29 Grad, im Osten und Südosten örtlich bis 31 Grad.
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2: Immer wieder sonntags kommt die Erinnerung an Schlager wie diesen hier. Ich hab auf die Liebe gesetzt von Marianne Rosenberg aus dem Jahr 1980. Hey.

Schlagerradio, die 80er, 90er Show mit einem Kulthit von Udo Jürgens, der auch Titel seines gleichnamigen Musicals ist. Ich war noch niemals in New York. An dieser Stelle möchte ich einer Schauspielerin, die ich sehr verehre, zu ihrem 80. Geburtstag gratulieren, den sie am letzten Dienstag, dem 23. Juni, feiern konnte. Dagmar Bihner, die in dem Musical Ich war noch niemals in New York die Rolle der Maria spielte. Das war in der Zeit von 2015 bis 2017. Morgen, am Montag, wird Dieter Hallervorden in seinem Berliner Schlossparktheater eine große Geburtstagsgala für seine Lieblingsschauspielerin präsentieren. Ich freue mich, dabei zu sein. Dagmar Bihner steht ja seit über 70 Jahren auf der Bühne. Bereits im Alter von 4 Jahren tanzte sie im Kinderballett des Friedrichstadtpalastes. Und im Schlossparktheater trat sie 1957 in der Komödie Der eingebildete Kranke auf. Dagmar Bihner wurde in Berlin zu einer beliebten Theaterschauspielerin, ausgezeichnet mit dem Publikumspreis Goldener Vorhang. Aber auch im Kino und im Fernsehen war sie immer wieder präsent. Herrlich komisch in den Loriot-Filmen Ödipussy und Papa Anteportas. Wir gratulieren Dagmar Bihner zum 80. Geburtstag. Und weiter geht's bei uns mit den Kultschlagern der 80er und 90er Jahre. Wir hören Peter Maffay mit Tiefer.

Schlagerradio, die 80er, 90er Show. Und das war eben Gigi Anderson mit seinem Hit von 1999. Und wenn Tirol am Nordpol wäre. Der Song erinnert an seine Evergreens aus den 80er Jahren und brachte ihn zunächst in die deutschsprachigen Top 50 zurück. Jetzt kommt ein DDR-Hit, der heute Kult ist. Im Westen von Hugo Egon Balder populär gemacht und im Osten das Original gesungen von Wolfgang Klippert. Erna kommt.

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Schlagerradio, die 80er, 90er Show mit Jürgen Drews und seinem Hit Irgendwann, Irgendwo, Irgendwie sehen wir uns wieder. Aus dem Jahr des Mauerfalls, 1989. Ich möchte wieder mal aus meinem ganz persönlichen Nähkästchen plaudern, die meine Zeit als Sänger in der DDR betreffen. 1979 war ich das erste Mal im alten Friedrichstadtpalast, am Zirkus 1 war die Adresse, gleich neben dem Berliner Ensemble. Daraus wurden 10 Jahre, also bis 89, die ich durchs Land getingelt bin. Vom Palast der Republik in Ost-Berlin bis zum Kulturpalast in Dresden. Daraus sind private Freundschaften entstanden, die bis heute anhalten. Zum Beispiel zu den beliebten Interpretinnen Dagmar Friedrich, Regina Toss, Dagmar Gelbke, Eva-Maria Pickert. Aber auch zu den Solotänzern vom Friedrichstadtpalast, Wolfgang Stiebritz und Rainer Genz. Wie oft haben wir damals davon geträumt, uns im Westen einmal wiederzusehen. 1989 war es dann Wirklichkeit. Dazu passt jetzt Nenas Titel Nur geträumt von 1982.

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0: in der nächsten Stunde wäre Niki am liebsten mit dir ganz allein. Mary Rose bedauert, leider liebe ich dich immer noch. Und Herbert Grönemeyer besingt die Männer.
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2: Ich bin Felix Becker. Die Hitzewelle hat Europa weiter fest im Griff. In Frankreich sind wegen der hohen Temperaturen in den letzten Tagen etwa 1000 Menschen mehr gestorben als sonst üblich.
3: Nach Angaben der französischen Gesundheitsbehörde könnten die tatsächlichen Zahlen noch höher liegen, weil es bislang keine Informationen aus Pflege- und Altenheimen gibt. In Deutschland könnte die Hitze heute für neue Rekordtemperaturen sorgen. In der Lausitz rechnet der Deutsche Wetterdienst mit bis zu 42 Grad. Der bislang höchste Wert wurde gestern in Sachsen-Anhalt gemessen. Dort waren es 41,5 Grad. Timo Wiesner, Redaktion.
2: Nach den schweren Erdbeben in Venezuela sind nach Einschätzung von UNICEF schätzungsweise 1,8 Millionen Menschen auf humanitäre Hilfe angewiesen. Nach Angaben des Kinderhilfswerks haben tausende Kinder keinen verlässlichen Zugang zu Trinkwasser. Offiziell sind bislang über 1400 Todesopfer bestätigt, aber mehrere 10.000 Menschen werden noch vermisst. Der Iran pocht weiter auf die alleinige Kontrolle über die Straße von Hormus. Außenminister Araghchi erklärte im Irak, nur der Iran sei für die wichtige Meerenge zuständig. Andere Regelungen würden die Wiedereröffnung verzögern und die Spannungen verschärfen. Die Öffnung der Straße von Hormus ist ein zentraler Bestandteil des Rahmenabkommens zwischen den USA und dem Iran. Trotz der vereinbarten Waffenruhe haben sich beide Seiten zuletzt erneut gegenseitig angegriffen. Obwohl ein Rahmenabkommen für eine Friedenslösung steht, bleibt auch die Lage zwischen Israel und dem Libanon angespannt. Libanesische Staatsmedien berichten von einem neuen israelischen Angriff im Süden des Landes. Ein Kampfflugzeug soll Angriff

0: vom Rauchen und übermäßigem Alkoholkonsum abgehalten werden. Die Bundesregierung plant bereits eine schrittweise Erhöhung der Tabaksteuer bis 2030. Medienberichten zufolge sollen auch die Steuern auf Alkohol steigen. Bier und Wein wären davon jedoch ausgenommen. Jetzt kompetent und zuverlässig das Wetter bei uns in Deutschland. Die Schlagerradio-Wetterreporter melden. Köln, Bonn 29, Hamburg 28, ebenso auch in Bremen. In Berlin 38, Dresden 37, Frankfurt am Main 32, Stuttgart 34, München 33, ebenso auch in Erfurt und in Münster 30 Grad. Heute wechseln sich Sonne und Wolken ab, später dann entwickeln sich verbreitet teilweise schwere Gewitter mit Starkregen. Temperaturen bis 41 Grad, an den Küsten bleibt es etwas kühler. Die Aussichten: morgen im Nordwesten wechselnd bewölkt mit einzelnen Schauern, sonst verbreitet Regen und teilweise kräftige Gewitter. Die Höchstwerte erreichen maximal 25 bis 29 Grad, im Osten und Südosten örtlich bis 31 Grad.
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2: Hallo Las Vegas, oder wo Sie uns gerade hören. Oliver Simon bekommt einen Anruf von seiner verflossenen Jessie. Hey.

Schlagerradio, die 80er, 90er Show mit Matthias Reim und seinem Kulthit Ich hab geträumt von dir aus dem Jahr 1990. Schneller als selbst unser Kanzler Helmut Kohl es für möglich hielt, endet am 3. Oktober 1990 die deutsche Teilung, kaum ein Jahr nach dem Mauerfall. Entmachtet muss Erich Honecker zusehen, wie der real existierende Kapitalismus seinen Arbeiter- und Bauernstaat überrollt. Ein Westauto, und sei es eine noch so überteuerte Rostlaube, ist vieler Ostbürger größtes Glück. Kaum von den DDR-Bautrupps demontiert, kam die Mauer im Juni 1990 unter den Auktionshammer. Internationale Bieter ersteigern in Monaco für bis zu 100.000 Mark Segmente des Bollwerks als Denkmale, als Kunststücke und Spekulationsobjekte. Ein Stück der Mauer steht zum Beispiel im Garten des Vatikans. Apropos, am 10. September 1990 weiht Papst Johannes Paul II. In Yamoussoukro an der Elfenbeinküste die weltgrößte Kirche ein. Sie ist ein persönliches Geschenk vom Diktator des Landes an den Papst. Aber zurück zur Musik und zurück nach Italien, wo 1990 die Fußball-WM stattfindet. Zum Abschluss tritt in den römischen Caracalla-Thermen das teuerste und populärste Tenortrio der Welt auf. Placido Domingo, José Carreras und Luciano Pavarotti. Und bei uns singt Niki, ich wär am liebsten mit dir ganz

Schlagerradio, die 80er, 90er Show mit der Gruppe Pur und dem Titel Lena, erschien im Juni 1991. Er wurde als Single veröffentlicht und ist ebenfalls auf dem Album Nichts ohne Grund erhalten. Die gefühlvolle Ballade wurde zu einem der bekanntesten Klassiker der Gruppe Pur. Die folgende Interpretin hat uns einige Schlagerklassiker hinterlassen. 1999 sang sie Leider lieb ich dich immer noch. Barry Ross.

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Schlagerradio, die 80er, 90er Show mit Inka Bause und ihrem Hit von 1986 ist das Liebe. Inka ist ja die Tochter des erfolgreichen DDR-Schlagerkomponisten Arndt Bause. Und wir lieben sie als Fernsehmoderatorin der Sendung Bauer sucht Frau. Was vielleicht viele nicht von ihr kennen, ist das soziale Engagement. So ist sie zum Beispiel Botschafterin für das Kinderhospiz Mitteldeutschland. Sie unterstützt als Patin das Projekt Schokofair, das sich gegen die Ausbeutung von Kindern in der Schokoladenproduktion engagiert. Inka Bause ist Schirmherrin von Irrsinnig Menschlich, einem Verein zur Stärkung der psychischen Gesundheit von Jugendlichen und jungen Erwachsenen. In Nepal hat Inka mit der organisatorischen Unterstützung der Kinderhilfe zwei Kindergärten aufgebaut. Und sie ist seit 2017 Botschafterin des Kinderhospiz Berliner Herz. Alles unter dem Motto, tue Gutes und rede darüber. Wir hören jetzt Ibo mit seinem Hit von 1986, Das schaffst du nicht.

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0: Schlagerladies Hanna Haller, Vicky Leandros und Marianne Rosenberg. Freuen Sie sich auf Udo Jürgens, Peter Schilling und Wolfgang Petri.
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2: Ich bin Felix Becker. Die Hitzewelle hat Europa weiter fest im Griff. In Frankreich sind wegen der hohen Temperaturen in den letzten Tagen etwa 1000 Menschen mehr gestorben als sonst üblich.
3: Nach Angaben der französischen Gesundheitsbehörde könnten die tatsächlichen Zahlen noch höher liegen, weil es bislang keine Informationen aus Pflege- und Altenheimen gibt. In Deutschland könnte die Hitze heute für neue Rekordtemperaturen sorgen. In der Lausitz rechnet der Deutsche Wetterdienst mit bis zu 42 Grad. Der bislang höchste Wert wurde gestern in Sachsen-Anhalt gemessen. Dort waren es 41,5 Grad. Timo Wiesner, Redaktion.
2: Nach den schweren Erdbeben in Venezuela sind nach Einschätzung von UNICEF schätzungsweise 1,8 Millionen Menschen auf humanitäre Hilfe angewiesen. Nach Angaben des Kinderhilfswerks haben tausende Kinder keinen verlässlichen Zugang zu Trinkwasser. Offiziell sind bislang über 1400 Todesopfer bestätigt, aber mehrere 10.000 Menschen werden noch vermisst. Der Iran pocht weiter auf die alleinige Kontrolle über die Straße von Hormus. Außenminister Araghchi erklärte im Irak, nur der Iran sei für die wichtige Meerenge zuständig. Andere Regelungen würden die Wiedereröffnung verzögern und die Spannungen verschärfen. Die Öffnung der Straße von Hormus ist ein zentraler Bestandteil des Rahmenabkommens zwischen den USA und dem Iran. Trotz der vereinbarten Waffenruhe haben sich beide Seiten zuletzt erneut gegenseitig angegriffen. Obwohl ein Rahmenabkommen für eine Friedenslösung steht, bleibt auch die Lage zwischen Israel und dem Libanon angespannt. Libanesische Staatsmedien berichten von einem neuen israelischen Angriff im Süden des Landes. Ein Kampfflugzeug soll Angriffe auf zwei Städte geflogen haben. Israel gab an, mehrere Hisbollah-Kämpfer getötet zu haben, die mit einer Panzerabwehrrakete bewaffnet gewesen seien. Die Krankenkassen fordern deutlich höhere Preise für Alkohol und Zigaretten. Der Chef der Kassenärztlichen Bundesvereinigung Gassen spricht sich für einen Preis von 20 Euro pro Zigarettenschachtel aus. Vor allem Jugendliche sollten so vom Rauchen und übermäßigem Alkoholkonsum abgehalten werden. Die Bundesregierung plant bereits eine schrittweise Erhöhung der Tabaksteuer bis 2030. Medienberichten zufolge sollen

0: 31, ebenso auch in Erfurt und in Münster 30 Grad. Heute wechseln sich Sonne und Wolken ab, später dann entwickeln sich verbreitet teilweise schwere Gewitter mit Starkregen. Temperaturen bis 41 Grad, an den Küsten bleibt es etwas kühler. Die Aussichten: morgen im Nordwesten wechselnd bewölkt mit einzelnen Schauern, sonst verbreitet Regen und teilweise kräftige Gewitter. Die Höchstwerte erreichen maximal 25 bis 29 Grad, im Osten und Südosten örtlich bis 31 Grad.
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2: Hallo und wieder herzlich willkommen zu den Schlagererinnerungen, zum Beispiel an Klaus Lage und seinem Hit »Die Liebe bleibt«.

Schlager Radio, die 80er, 90er Show mit der Gruppe Schweizer und dem Gute-Laune-Song 13 Tage aus dem Jahr 1987. Als Erich Honecker zum ersten Mal mit allen Ehren in Bonn empfangen wurde. Der spätere Einheitskanzler Helmut Kohl belohnte damals Ost-Berlin, das immer mehr DDR-Bürger auf Besuch in den Westen reisen ließ. Und zum ersten Mal wird 1987 die Rüstungsschraube zurückgedreht. In Washington vereinbaren Kreml-Chef Michail Gorbatschow und US-Präsident Ronald Reagan die Verschrottung von Mittelstreckenraketen. Etwas zum Schmunzeln, weil heute undenkbar. Der 19-jährige Matthias Rust fliegt ins Herz der UdSSR zum Roten Platz in Moskau am 28. Mai 87. Seine sogenannte Friedensmission nehmen ihm die blamierten Sowjets nicht ab und verurteilen ihn zu 4 Jahren Arbeitslager. Aber ein Jahr später ist er wieder frei. Ein paar Kulturnachrichten aus dem Jahr 87. Klaus Kinski hat seinen letzten großen Auftritt in Werner Herzogs Film Cobra Verde. Noch einmal läuft Kinski zur Hochform auf und spielt den irren Wilden extremer denn je. 4 Jahre später stirbt er im Alter von 65 Jahren in Kalifornien. Als Callas der Diseusen wird Ute Lemper gefeiert und im Fernsehen gibt's das Erbe der Guldenburgs. Und bei uns gibt's jetzt Hanna Haller, starke Frau in meinen Reihen.

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0: Schlagerradio, die 80er, 90er Show mit der Münchner Freiheit und Liebe auf den ersten Blick aus dem Jahr 1992. Was ist Liebe auf den ersten Blick? Wissenschaftlich betrachtet das Erleben einer besonders starken körperlichen Anziehung, verbunden mit romantischen Projektionen unserer Wünsche auf eine andere Person. Da passen Udo Jürgens und Tochter Jenny. Ich wünsche dir Liebe ohne Leiden.
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Schlagerradio, die 80er, 90er Show mit Vicky Leandros und einem ihrer Kulthits Verlorenes Paradies aus dem Jahr 1982. Geschrieben von Ralf Siegel und Bernd Meinunger. Ihnen etwas über die Karriere von Vicky Leandros zu erzählen, hieß er wirklich Eulen nach Athen tragen. Denn wir konnten ihr Leben privat und beruflich verfolgen. Dafür sorgten die bunten Blätter und die Fernsehmagazine, die über das Leben der Promis berichten. Und Fans sind nun mal neugierig. Sie wollen zum Beispiel wissen, wo lebt Vicky Leandros aktuell? Antwort: im gehobenen Stadtteil von Hamburg, Harvesterhude, in der Nähe der Außenalster. Und hier die Frage: ist Vicky Leandros noch verheiratet? Antwort: nein, sie war in zweiter Ehe mit dem adligen Enno Freier von Ruffin verheiratet, mit dem sie zwei gemeinsame Töchter hat. Fragestunde beendet. Wieder Musik zum Mitsingen mit Marius Müller-Westernhagen, Freiheit aus dem Jahr 1987.

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0: gleich kommt Bernhard Brink mit seinem blonden Wunder. Stefan Waggershausen ist mit Alice zu nah am Feuer. Und bei Sebastian Krumbiegel von den Prinzen ist Küssen verboten.
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15: Ich bin Felix Becker. An mehreren Orten in Deutschland sind Waldbrände ausgebrochen. Der größte Einsatz läuft in Rheinland-Pfalz.
16: Im Kreis Bad Kreuznach ist ein Feuer in einem Naturschutzgebiet außer Kontrolle geraten. Das Gebiet ist mit Munition belastet. Laut Medienberichten waren Explosionen zu hören. Der Feuerwehreinsatz bei Neustrelitz in Mecklenburg-Vorpommern ist mittlerweile unter Kontrolle. Auf dem ehemaligen sowjetischen Panzerschießplatz liegen ebenfalls Munitionsreste. Ulrike Klein, Redaktion.
15: Beim Absturz eines Hubschraubers eines saudi-arabischen Ölkonzerns sind alle 14 Insassen getötet worden. Der Vorfall ereignete sich nach Regierungsangaben in der Nähe einer der wichtigsten Raffinerien des Landes. Sie verfügt über ein großes Terminal für den Export. Unklar ist, ob es sich um einen Unfall handelte. Der Iran hat in den vergangenen Monaten wiederholt Ölanlagen der Golfstaaten angegriffen. Nach den Erdbeben am Mittwoch in Venezuela haben Suchtrupps mehrere Menschen lebend aus den Trümmern gerettet. Nach Behördenangaben sind weiter Zehntausende Helfer im Einsatz. Ihre Chancen, noch Überlebende zu finden, sinken aber von Stunde zu Stunde. Noch immer werden tausende Menschen unter den Trümmern vermutet. Bisher wurden über 1.400 Tote gezählt und über 3.200 Verletzte. Obwohl ein Rahmenabkommen für eine Friedenslösung steht, bleibt auch die Lage zwischen Israel und dem Libanon angespannt. Libanesische Staatsmedien berichten von einem neuen israelischen Angriff im Süden des Landes. Ein Kampfflugzeug soll Angriffe auf zwei Städte geflogen haben. Israel gab an, mehrere Hisbollah-Kämpfer getötet zu haben, die mit einer Panzerabwehrrakete bewaffnet gewesen seien. Die deutsche Autorin Lena Schette hat den renommierten Ingeborg-Bach-Preis gewonnen. Die 32-Jährige setzte sich beim Wettlesen in Klagenfurt gegen 13 Mitbewerber durch. Die Jury überzeugte ihr Text über die Freundschaft zweier stark übergewichtiger Schülerinnen. Der Literaturpreis ist mit 30.000 Euro dotiert. Bei der Fußball-WM steht heute Abend das erste Spiel des 16. Finales an. Um 21 Uhr trifft Südafrika auf Co-Gastgeber Kanada. Die deutsche Mannschaft reist nach Boston, wo sie morgen gegen Paraguay spielt. Es ist das erste K.O.-Spiel der DFB 11 bei einer WM seit dem Titelgewinn 2014. Jetzt kompetent und zuverlässig das Wetter bei uns in Deutschland. Die Schlagerradio-Wetterreporter melden. Köln, Bonn 29, Hamburg 28, ebenso auch in Bremen. In Berlin 38, Dresden 37, Frankfurt am Main 32, Stuttgart 34, München 33, ebenso auch in Erfurt und in Münster 30 Grad. Heute wechseln sich Sonne und Wolken ab, später dann entwickeln sich verbreitet teilweise schwere Gewitter mit Starkregen. Temperaturen bis 41.

Schlagerradio, die 80er, 90er Show mit Stefan Waggershausen und Alice, mit der er zu nah am Feuer war und damit einen Hit gelandet hat, der heute zu den Kultschlagern gehört. Das war im Jahr 1984. Stefan Waggershausen hat deutsche Schlagergeschichte mitgeschrieben. Dafür wurde er mehrfach ausgezeichnet. Mit dem Deutschen Schallplattenpreis, mit der Goldenen Europa, dem Löwen von Radio Luxemburg. Er bekam Gold vom RSH, Radio Schleswig-Holstein, eine goldene Schallplatte für das Album Hallo Engel und er war für den Echo nominiert. Angefangen hat es 1971, als Stefan Waggershausen für ein Psychologiestudium nach Berlin zog. Während seines Studiums arbeitete er als Regieassistent für TV-Produktionen, schrieb seine ersten Musiken fürs Fernsehen und komponierte erste Songs. In den 70er Jahren gehörte er zu einem Kreis von Musikern, die in Berlin-Hallensee im selben Haus wohnten. Unter anderem gehörte Gunter Gabriel dazu. Glück für mich, denn 1979 habe ich von den beiden ein Lied bekommen. Es heißt Melanie und ich werde immer wieder mal darauf angesprochen. Neben der Arbeit als Sänger hat Stefan Waggershausen auch Lieder für andere geschrieben und produziert, unter anderem für Dalia Lavie, Otto Waalkes, Wolfgang Petri und Peter Kraus. Jetzt hören wir Juliane Werding. Vielleicht irgendwann.

Schlagerradio, die 80er, 90er Show mit Matthias Reim und seinem Song von 1991. Ich hab mich so auf dich gefreut. Das erfolgreichste Lied von Matthias Reim war ein Jahr zuvor Verdammt, ich lieb dich. Die Single hielt sich 16 Wochen lang auf Platz 1 der deutschen Charts und ist bis heute die bestverkaufte deutschsprachige Single aller Zeiten. Hier kommt die Rockband Pearl mit dem Sänger Michael Bardakowski. Zeit, die nie vergeht.

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Schlagerradio, die 80er, 90er Show mit der Gruppe Pur und dem Jahrhunderthit Abenteuerland aus dem Jahr 1995. Der Titel gehört zu den ausgesuchten 100 Schlagern des letzten Jahrhunderts auf Platz 8. Pur, das sind 5 sympathische Schwaben aus Bietigheim-Bissingen, die seit Mitte der 70er Jahre gemeinsam musizieren und hart für ihren Erfolg arbeiten. Den großen Durchbruch schafften sie 1990 mit der Ballade Lena, einem vielleicht etwas schnulzigen Schlager, der die musikalische und textliche Richtung der Band bis heute klar vorgibt. Frontmann ist der Sänger und Textdichter Hartmut Engler. Die Single und das gleichnamige Album Abenteuerland wurden zum Triumphzug für die Band. Mehr als 2 Millionen Tonträger und zig Branchenauszeichnungen sprachen für sich. Jetzt hören wir die Gruppe Wind mit dem Song zum Eurovision Song Contest 1987. Lass die Sonne in dein Herz.

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0: Und das waren sie wieder, die Kulthits der 80er und 90er Jahre. Gerne wieder am nächsten Sonntag von 14 bis 18 Uhr hier bei Schlagerradio. Am kommenden Samstag gibt es wieder die Evergreens Agogo von 9 bis 10. Jetzt wünsche ich Ihnen noch einen schönen Abend und sage Tschüss, Ihr Bert B.
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2: Ich bin Felix Becker. An mehreren Orten in Deutschland sind Waldbrände ausgebrochen. Der größte Einsatz läuft in Rheinland-Pfalz.
3: Im Kreis Bad Kreuznach ist ein Feuer in einem Naturschutzgebiet außer Kontrolle geraten. Das Gebiet ist mit Munition belastet. Laut Medienberichten waren Explosionen zu hören. Der Feuerwehreinsatz bei Neustrelitz in Mecklenburg-Vorpommern ist mittlerweile unter Kontrolle. Auf dem ehemaligen sowjetischen Panzerschießplatz liegen ebenfalls Munitionsreste. Ulrike Klein, Redaktion.
2: Beim Absturz eines Hubschraubers eines saudi-arabischen Ölkonzerns sind alle 14 Insassen getötet worden. Der Vorfall ereignete sich nach Regierungsangaben in der Nähe einer der wichtigsten Raffinerien des Landes. Sie verfügt über ein großes Terminal für den Export. Unklar ist, ob es sich um einen Unfall handelte. Der Iran hat in den vergangenen Monaten wiederholt Ölanlagen der Golfstaaten angegriffen. Nach den Erdbeben am Mittwoch in Venezuela haben Suchtrupps mehrere Menschen lebend aus den Trümmern gerettet. Nach Behördenangaben sind weiter Zehntausende Helfer im Einsatz. Ihre Chancen, noch Überlebende zu finden, sinken aber von Stunde zu Stunde. Noch immer werden tausende Menschen unter den Trümmern vermutet. Bisher wurden über 1.400 Tote gezählt und über 3.200 Verletzte. Obwohl ein Rahmenabkommen für eine Friedenslösung steht, bleibt auch die Lage zwischen Israel und dem Libanon angespannt. Libanesische Staatsmedien berichten von einem neuen israelischen Angriff im Süden des Landes. Ein Kampfflugzeug soll Angriffe auf zwei Städte geflogen haben. Israel gab an, mehrere Hisbollah-Kämpfer getötet zu haben, die mit einer Panzerabwehrrakete bewaffnet gewesen seien. Die deutsche Autorin Lena Schette hat den renommierten Ingeborg-Bach-Preis gewonnen. Die 32-Jährige setzte sich beim Wettlesen in Klagenfurt gegen 13 Mitbewerber durch. Die Jury überzeugte ihr Text über die Freundschaft zweier stark übergewichtiger Schülerinnen. Der Literaturpreis ist mit 30.000 Euro dotiert. Bei der Fußball-WM steht heute Abend das erste Spiel des Sechzehntelfinales an. Um 21 Uhr trifft Südafrika auf Co-Gastgeber Kanada. Die deutsche Mannschaft reist nach Boston, wo sie morgen gegen Paraguay spielt. Es ist das erste K.O.-Spiel der DFB 11 bei einer WM seit dem Titelgewinn 2014. Jetzt kompetent und zuverlässig das Wetter bei uns in Deutschland. Die Schlagerradio-Wetterreporter melden. Köln, Bonn 29, Hamburg 28, ebenso auch in Bremen. In Berlin 38, Dresden 37, Frankfurt am Main 32, Stuttgart 34, München 33, ebenso auch in Erfurt und in Münster 30 Grad. Heute wechseln sich Sonne und Wolken ab, später dann entwickeln sich verbreitet teilweise schwere Gewitter mit Starkregen. Temperaturen bis 41 Grad, an den Küsten bleibt es etwas kühler. Die Aussichten morgen im Nordwesten wechselnd bewölkt mit einzelnen Schauern, sonst verbreitet Regen und teilweise kräftige Gewitter. Die Höchstwerte erreichen maximal 25 bis 29 Grad, im Osten und Südosten örtlich bis 31 Grad.
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0: Sie ist eine der gefragtesten Schauspielerinnen im Land. Bekannt aus Tatort, Polizeiruf,

0: Chefsache, Macher im Gespräch. Sie hat, anders als in der DDR üblich, keine Schauspielschule besucht, wurde an der legendären Ernst Busch sogar abgelehnt. Trotzdem bekam sie bereits mit 18 Jahren eine Rolle am Deutschen Theater in Berlin. Genau dort, wo Karrieren oft ihren krönenden Abschluss finden, da wo alle hinwollen, da hat sie angefangen. Eine beeindruckende Karriere seither. Wir kennen sie aus dem Tatort, Polizeiruf oder der ZDF-Krimireihe Ein starkes Team. Dort spielt sie die Polizistin Linette Wachow an der Seite von Florian Martens. Ich freue mich auf die Schauspielerin Stefanie Stappenbeck. Hallo.
1: Hallo, ich freue mich auch sehr, hier zu sein.
0: Stefanie, ein starkes Team. Was sagst du, ist das Erfolgsrezept?
1: Also ich finde es wirklich auch richtig überraschend, zumal ja eigentlich sich so die allgemeine Zuschauerschaft vom linearen Fernsehen zu verabschieden scheint und mehr ins Streaming abwandert oder in die noch kleineren Bildschirme, ins Handy, zu TikTok, Insta und sonst wohin. Ich glaube, dass wir alle aber auch eine Sehnsucht haben nach, sagen wir mal, Tradition oder eben, wie wir auch schon sagen, Familie, dass wir Figuren lieben und Charaktere, die uns lange begleiten. Und das starke Team schafft es, die Krimi-Leidenschaft der Deutschen zu bedienen, aber immer mit einer Prise Humor. Ich finde, unsere Stadt Berlin eignet sich dafür, aus allen Schichten der Gesellschaft spannende Storys zu erzählen. Also wir haben einfach das super raue Neukölln-Marzahn, wir haben aber auch das liebe grüne Zehlendorf, wir haben ganz viele Möglichkeiten. Wir haben im starken Team wirklich interessante Charaktere. Allen voran natürlich Florian Martens als Otto, aber auch Jackie Schwarz, Eva Sixt, alle anderen, unser Chef Arnfried, dann haben wir unseren Neuzugang Lukas als Assistenten. Also wirklich einfach spannende Charaktere und immer wieder Geschichten, wo wir wissen, der Böse wird am Ende geschnappt. Was ich, glaube ich, in den heutigen Zeiten ist das was sehr Beruhigendes, sich was anzuschauen, wo wir wissen, dem Bösen geht es auch wirklich an den Kragen und unsere Zuschauer wissen, es wird nie Kindern was Schlimmes passieren. Das passiert in unseren Krimis nicht. Es sind immer spannende Geschichten, wo auch ich immer nicht weiß, wer ist denn jetzt der Mörder, wenn ich es lese. Also ich glaube, all das zusammen ergibt einfach ein wunderbares Fernsehformat, das noch lange Bestand haben wird, denke ich und hoffe ich.
0: Die Schauspielerin Stefanie Stappenbeck.
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0: heute bei mir in Chefsache Macher im Gespräch. Die Schauspielerin Stefanie Stappenbeck kennen Sie unter anderem aus dem Tatort oder ein starkes Team im ZDF. Eine beliebte Krimireihe, 100 Folgen gibt es schon. Eine beliebte Schauspielerin, ich habe mal versucht nachzuzählen, es müssen irgendwie über 100 Fernseh- und Filmrollen gewesen sein. Und sie hat über sich selber mal gesagt, sie wäre schwerst melancholisch, kann ich mir gar nicht vorstellen. Soll sie mir gleich mal erklären, Sie bleiben einfach dran, bitte.
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1: Heute bei mir in Chefsache Macher im Gespräch die Schauspielerin Stefanie Stappenbeck. Schön, dass du da bist.
2: Ja, ich freue mich auch sehr.
1: Bei einem guten Schauspieler, einer guten Schauspielerin, da finde ich, merkt man das Spiel ja nicht wirklich. Ja, also du wirkst ja auf mich so in den Rollen intuitiv und ich frage mich als Nicht-Schauspieler, ich betone das wirklich Nicht-Schauspieler, null Talent, inwieweit ist das dann tatsächlich ein Gefühl, dass man da in dem Moment freilässt oder wie viel ist davon gute Vorbereitung?
2: Es ist natürlich immer eine Mischung aus beiden. Also das Allerbeste wahrscheinlich in jedem Beruf und in jeder Sache, ist es, sich extrem gut vorzubereiten und dann aber loszulassen und dann auch die ganze Vorbereitung loszulassen und ganz im Moment zu sein. Und es gibt ja Schauspieler, die sich Rollen eher von außen annähern, die Leute beobachten, sich Sachen von außen überlegen. Und ich bin aber eine von denen, die immer sehr nach innen gucken. Also wenn ich zum Beispiel eine Bankerin spielen würde, ja, dann würde ich nicht unbedingt Banker studieren von außen, sondern ich würde mich fragen, wie wäre ich denn, wenn ich jetzt eine Bankerin wäre, in dieser Situation, die die Geschichte vorgibt. Ja. Und ich habe auch... aus dem therapeutischen Bereich habe ich mich viel mit Familienaufstellungen befasst und finde es ein äußerst effizientes Mittel, alte Muster aufzulösen. Und mittlerweile ist das aber auch im Schauspielberuf angekommen und es gibt ganz viel Drehbuchaufstellungen. Und das finde ich eine äußerst effektive Art, sich vorzubereiten.
1: Wie funktioniert das?
2: Du meinst Drehbuchaufstellungen? Mhm. Das kann ich zum Beispiel alleine machen mit einem Coach. Und wir treffen uns dann bei mir in der Wohnung und nehmen einfach Zettel, auf die schreiben wir die Rollennamen drauf, mit einem Pfeil für eine Blickrichtung, sodass man dann diese Zettel im Raum verteilt, so wie sie sich gut anfühlt. Und ich stelle mich dann zum Beispiel drauf auf den Namen, der meine Rolle hat, schaue aber auch auf zum Beispiel meine Eltern, die im Drehbuch vielleicht gar nicht vorkommen, aber so kann ich die Geschichte und die Herkunft der Figur erfüllen.
1: Verstehen.
2: Ich muss es mir nicht ausdenken, sondern ich schaue dann sozusagen auf die Zettel, die die Eltern repräsentieren und es passieren eben dann so, was ich keiner erklären kann, man hat bestimmte Gefühle und körperliche Empfindungen. Mhm. Ich stelle mich dann auch auf die Zettel der Eltern und gucke, wie gucke ich wohl auf dieses Kind, also auf die Rolle, die ich dann spiele und so untersuche ich die...
1: Interessant, wahnsinnige, spannende Herangehensweise.
2: Ist wirklich spannend, ja. Und so kann ich die Figur auf ganz verschiedene Ebenen hin untersuchen und zum Beispiel habe ich ja auch gedreht einen Film, der mir sehr viel Spaß gemacht hat, die Bachmanns, eine Patchwork-Familienkomödie mit Oliver Fnuck, auch fürs ZDF haben wir gerade den zweiten Teil abgedreht und da haben wir in der Vorbereitung die ganze Vorgeschichte des Paares aufgestellt. Wie war der Moment, als sie sich verliebt haben, also Oliver und ich ja mit der Regisseurin zusammen, wie war die Geburt des ersten Kindes, wie hat sich der erste Streit angefühlt, wie die Hochzeit und dann kamen wir eben, es hat nur 2-3 Stunden gedauert und wir kamen ans Set in die Jetztzeit, wo wir ein getrenntes Paar spielen und hatten die gelebte Geschichte des Paares in unseren Körpern, nicht im Kopf ausgedacht, sondern wir haben das empfunden.
1: Gespürt, ja. Toll.
2: Und es war am Set auch sofort spürbar. Wir haben uns benommen, einfach wie ein altes Ehepaar.
1: Stefanie Stappenbeck, die Schauspielerin in Chefsache, Macher im Gespräch.
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0: In Chefsache-Macher im Gespräch die Schauspielerin Stefanie Stappenbeck. Ein starkes Team, nenne ich nur mal so als Beispiel. Die 100. Folge seit 36, wenn ich richtig gezählt habe, ist sie mit dabei. Und sie ist eine viel gefragte, nachgefragte, gern gesehene Schauspielerin. Und ich würde mal gern von ihr wissen, inwieweit Intuition dafür sorgt, dass die Szene auch richtig gut am Ende rüberkommt. Gleich bei uns.
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2: Ich bin Felix Becker. An mehreren Orten in Deutschland sind Waldbrände ausgebrochen. Der größte Einsatz läuft in Rheinland-Pfalz.
3: Im Kreis Bad Kreuznach ist ein Feuer in einem Naturschutzgebiet außer Kontrolle geraten. Das Gebiet ist mit Munition belastet. Laut Medienberichten waren Explosionen zu hören. Der Feuerwehreinsatz bei Neustrelitz in Mecklenburg-Vorpommern ist mittlerweile unter Kontrolle. Auf dem ehemaligen sowjetischen Panzerschießplatz liegen ebenfalls Munitionsreste. Ulrike Klein, Redaktion.
2: Beim Absturz eines Hubschraubers eines saudi-arabischen Ölkonzerns sind alle 14 Insassen getötet worden. Der Vorfall ereignete sich nach Regierungsangaben in der Nähe einer der wichtigsten Raffinerien des Landes. Sie verfügt über ein großes Terminal für den Export. Unklar ist, ob es sich um einen Unfall handelte. Der Iran hat in den vergangenen Monaten wiederholt Ölanlagen der Golfstaaten angegriffen. Nach den Erdbeben am Mittwoch in Venezuela haben Suchtrupps mehrere Menschen lebend aus den Trümmern gerettet. Nach Behördenangaben sind weiter Zehntausende Helfer im Einsatz. Ihre Chancen, noch Überlebende zu finden, sinken aber von Stunde zu Stunde. Noch immer werden tausende Menschen unter den Trümmern vermutet. Bisher wurden über 1.400 Tote gezählt und über 3.200 Verletzte. Obwohl ein Rahmenabkommen für eine Friedenslösung steht, bleibt auch die Lage zwischen Israel und dem Libanon angespannt. Libanesische Staatsmedien berichten von einem neuen israelischen Angriff im Süden des Landes. Ein Kampfflugzeug soll Angriffe auf zwei Städte geflogen haben. Israel gab an, mehrere Hisbollah-Kämpfer getötet zu haben, die mit einer Panzerabwehrrakete bewaffnet gewesen seien. Die deutsche Autorin Lena Schette hat den renommierten Ingeborg-Bach-Preis gewonnen. Die 32-Jährige setzte sich beim Wettlesen in Klagenfurt gegen 13 Mitbewerber durch. Die Jury überzeugte ihr Text über die Freundschaft zweier stark übergewichtiger Schülerinnen. Der Literaturpreis ist mit 30.000 Euro dotiert. Bei der Fußball-WM steht heute Abend das erste Spiel des Sechzehntelfinales an. Um 21 Uhr trifft Südafrika auf Co-Gastgeber Kanada. Die deutsche Mannschaft reist nach Boston, wo sie morgen gegen Paraguay spielt. Es ist das erste K.O.-Spiel der DFB 11 bei einer WM seit dem Titelgewinn 2014. Jetzt kompetent und zuverlässig das Wetter bei uns in Deutschland. In den kommenden Stunden ziehen vor allem über die Mitte, den Osten, Nordosten und Süden teilweise schwere Gewitter mit Starkregen und Hagel durch. Die Tiefstwerte bewegen sich bis zum frühen Morgen zwischen 23 und 17 Grad. Die Aussichten: Der Montag präsentiert sich im Nordwesten wechselnd bewölkt mit einzelnen Schauern, sonst verbreitet Regen und teilweise kräftige Gewitter. Temperaturen zwischen 25 und 29 Grad, im Osten und Südosten örtlich bis 31 Grad.
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0: Ein herzliches Willkommen an Sie und an meinen heutigen Gast, die Schauspielerin Stefanie Stappenbeck. Die kennen Sie aus vielen Krimis, vom Theater oder auch aus Komödien.

0: Chefsache, Macher im Gespräch. Stefanie, ich nehme dich frisch, fröhlich, wach, wahr. Und du hast über dich selber mal gesagt, ich bin schwerst melancholisch. Ehrlich gesagt, als ich das gelesen habe, hat mich das total überrascht. Und so wie ich dich wahrnehme, kann ich es mir nicht vorstellen.
1: Ja, das kann ich mir auch vorstellen, dass es dir so geht. Ich glaube, ich bin wirklich so als Sonnenschein geboren. Und dann passiert uns allen ja das Leben. Ne? Wir haben irgendwie Kindheiten, die schwierig sind. Wir haben Lebensumstände. Wir leben vielleicht in Staaten, die uns nicht glücklich und frei machen.
0: Du hast eine Schwester, die am Down-Syndrom
1: leidet. Ist, ja, genau, das ist auch nicht einfach, glaube ich, als Geschwisterkind einer behinderten Schwester aufzuwachsen. Da gibt es so verschiedene Umstände, die das Leben vielleicht schwer machen. Und ich finde aber auch eine Melancholie, eine Nachdenklichkeit, eine Dunkelheit der Blues gehört zum Leben mit dazu. Und ich habe mich eben irgendwann aufgemacht, die Sonne wieder durchscheinen zu lassen. Und ich bin ein großer Fan davon, wenn man traurig ist, wenn man zu lange leidet, wenn man das Gefühl hat, man kommt da nicht raus, sich Hilfe zu holen. Und ich hatte so ein kleines Erweckungserlebnis, so ungefähr mit 27, durch eine Krankheit, die mich erschreckt hat. Und auch durch meine liebe Kollegin Monika Bleibtreu. Wir haben da zusammen das Dokudrama Die Manns gedreht und sie hat mir was aus ihrem Leben erzählt und das hat mich so aufgeweckt, dass ich dann angefangen habe, einen Weg des Coachings und der Gesundheit einzugehen. Ich habe mir zum ersten Mal eine Coaching-Frau gesucht und habe eigentlich seitdem, lasse ich mich seelisch begleiten und auch sorge auch gut für meinen Körper und habe mein Leben geändert und kann jetzt wirklich sagen, dass ich so diese Grundpositivität, die ich irgendwie, die jedes kleine Kind ja hat, dass ich die irgendwie wiedergefunden habe, auch wenn die natürlich rechts und links immer mal wieder, sagen wir mal, da Breitseiten reinschlagen, gerade wenn man sich unsere Welt heutzutage anguckt, finde ich es gar nicht leicht, positiv zu bleiben. Aber ich glaube, ich habe, also die Sonne im Herzen scheint jetzt
0: wieder. Ja, aber diese natürliche Schwere oder ich nenne es jetzt mal diese depressiven Verstimmungen, die ja jeder kennt, wenn der Tag irgendwie kalt, regnerisch und dann noch mit Stress im Büro oder am Set beginnt, dann ist die Scheiße zumindest für ein paar Stunden vorprogrammiert.
1: Auf jeden Fall und davon bin ich auch nicht gefeit, aber ich bin eben wirklich, also ich weiß nicht, ich gebe mein Geld, was ich verdiene, unglaublich gern dafür aus, mir zu helfen in solchen Situationen.
0: Persönliche Weiterentwicklung.
1: Absolut. Mhm. Und ich finde das auch, empfinde das auch als quasi persönliche Verpflichtung, weil ich meine Umwelt auch nicht belasten will mit irgendwelchem Traumazeug, mit Neurosen, weil wenn man irgendwie Schwierigkeiten hat, man strahlt das nach außen aus, man wird auch wenn man es selber gar nicht merkt, man ist nicht gut zu seiner Umwelt.
0: Ja.
1: Und ich habe auch das Gefühl, je mehr Krieg wir im Inneren haben, desto mehr haben wir auch Krieg im Außen. Und ich würde mir wünschen, dass alle sozusagen nach innen schauen und dafür Frieden sorgen. Dann wird es uns allen zusammen auch leichter gehen.
0: Wunderbare Worte. Die Schauspielerin Stefanie Stappenbeck.
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0: Schauspielerin Stefanie Stappenbeck ist mein Gast in Chefsache, Macher im Gespräch. Eine Frau, die tief blicken lässt, der Weiterentwicklung, persönliche Weiterentwicklung, ganz wichtig ist. Welche Rollen berühren Sie emotional wirklich? Oder manchmal stärker, als Sie vielleicht gedacht hat? Das erfahren wir gleich. Bleiben Sie dran.
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1: Heute in Chefsache-Macher im Gespräch die Schauspielerin Stefanie Stappenbeck, unter anderem bekannt aus Ein starkes Team. 100 Folgen gibt's inzwischen und es werden hoffentlich noch viele andere mehr. Bei so großem Erfolg mit fast 30% Marktanteil drücken wir ganz kräftig die Daumen. Es gibt Kollegen, männliche Kollegen von dir, die spielen beispielsweise im Tatort einen Kommissar oder in einer Daily Soap einen Juristen und die werden auf der Straße tatsächlich mit der Bekanntheit angesprochen mit Hallo Herr Kommissar und so weiter. Ja. Wie ist das eigentlich bei dir? Gibt es da Leute, wenn du durch Prenzlauer Berg oder durch Mitte den Kudamm läufst in Berlin, die sagen, Mensch, Frau Kommissarin, ich habe da noch einen Tipp.
2: Also ich werde schon angesprochen auf der Straße und das ist in 99% der Fälle immer super freundlich und ganz wunderbar und rührend. Und weil ich den Beruf ja schon so lange mache und auch immer darauf achte, dass ich nicht nur den Krimi drehe, sondern ich muss mich auch in anderen Formaten austoben, um mich als Schauspielerin so erfüllt zu fühlen, habe ich das Gefühl, die Leute kennen mich zwar aus dem starken Team, aber auch noch aus vielen anderen Sachen, sodass das zum Glück nicht allzu sehr im Vordergrund steht. So, und da freue ich mich auch sehr drüber.
1: Wenn man sich so Frauenrollen im Fernsehen anschaut in den vergangenen 10, 20 Jahren, würdest du sagen, dass die Rollen, die Frauen mutiger, realistischer erzählt werden als noch damals?
2: Ich denke ja, da gibt es eine große Bewegung und ich bin erlebe auch, dass ja immer mehr Frauen, auch weil es eingefordert wird und es Quoten gibt, Regie machen, Drehbücher schreiben. Und ich halte den weiblichen Blick auf das Leben für sehr wichtig. Wir haben sehen ja sehr viel durch eine männliche Brille, die auch wichtig ist. Und ich finde es einfach wunderbar wichtig und unbedingt weiter fördernswert, dass wir Frauen unsere Geschichten auch erzählen. Und ich habe das Glück, dass ich da auch teilhaben darf.
1: Interessant ist ja auch, dass viele Drehbücher, das ist jetzt mal eine subjektive Wahrnehmung, gerade bei Krimis, sehr häufig noch von Männern geschrieben werden.
2: Ja, das stimmt. Das ist immer noch so. Ja, weil Frauen, Autorinnen vielleicht auch mehr Bock haben auf noch andere Geschichten, nicht nur Krimis.
1: Wer weiß, ne? Inga Lindström oder wie das heißt da. Also es geht nicht nur um kitschige Filme, es geht auch um tiefgründige Filme.
2: Genau, ja. Wenn ich da an Dorothee Schön denke, eine unglaublich tolle Autorin, die einfach auch viele bewegende Dramen schreibt, aber auch unglaublich gut. Wir haben so eine Komödie mal zusammen gedreht über Gutenberg, ja, die hat sie verarbeitet in so eine tolle Komödie. Also gibt es da so einfach wunderbare Autorinnen auch her.
1: Gutenberg, der ehemalige Minister. Ja, und Gutenberg. Ich weiß nicht, kennst du den Witz über die beiden?
2: Oh, bitte erzähl ihn.
1: Ja, also der Unterschied zwischen Gutenberg und Gutenberg, dem ehemaligen Minister.
2: Ja.
1: Der eine hat den Buchdruck erfunden, der andere das Kopieren.
2: Okay. Ja.
1: Die Schauspielerin Stefanie Stappenbeck.
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0: Chefsache. Macher im Gespräch, die Schauspielerin Stefanie Stappenbeck. Ein starkes Team, beispielsweise einer ihrer bekannteren Rollen. Was macht sie, um nach einem langen Drehtag wieder runterzukommen? Das erfahren wir gleich.
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7: Ich bin Felix Becker. Die Hitzewelle hat Europa weiter fest im Griff. In Frankreich sind wegen der hohen Temperaturen in den letzten Tagen etwa 1000 Menschen mehr gestorben als sonst üblich.
8: Nach Angaben der französischen Gesundheitsbehörde könnten die tatsächlichen Zahlen noch höher liegen, weil es bislang keine Informationen aus Pflege- und Altenheimen gibt. In Deutschland könnte die Hitze heute für neue Rekordtemperaturen sorgen. In der Lausitz rechnet der Deutsche Wetterdienst mit bis zu 42 Grad. Der bislang höchste Wert wurde gestern in Sachsen-Anhalt gemessen. Dort waren es 41,5 Grad. Timo Wiesner, Redaktion.
7: Beim Absturz eines Hubschraubers eines saudi-arabischen Ölkonzerns sind alle 14 Insassen getötet worden. Der Vorfall ereignete sich nach Regierungsangaben in der Nähe einer der wichtigsten Raffinerien des Landes. Sie verfügt über ein großes Terminal für den Export. Unklar ist, ob es sich um einen Unfall handelte. Der Iran hat in den vergangenen Monaten wiederholt Ölanlagen der Golfstaaten angegriffen. Nach den Erdbeben am Mittwoch in Venezuela haben Suchtrupps mehrere Menschen lebend aus den Trümmern gerettet. Nach Behördenangaben sind weiter Zehntausende Helfer im Einsatz. Ihre Chancen, noch Überlebende zu finden, sinken aber von Stunde zu Stunde. Noch immer werden tausende Menschen unter den Trümmern vermutet. Bisher wurden über 1.400 Tote gezählt und über 3.200 Verletzte. Obwohl ein Rahmenabkommen für eine Friedenslösung steht, bleibt auch die Lage zwischen Israel und dem Libanon angespannt. Libanesische Staatsmedien berichten von einem neuen israelischen Angriff im Süden des Landes. Ein Kampfflugzeug soll Angriffe auf zwei Städte geflogen haben. Israel gab an, mehrere Hisbollah-Kämpfer getötet zu haben, die mit einer Panzerabwehrrakete bewaffnet gewesen seien. Die deutsche Autorin Lena Schette hat den renommierten Ingeborg-Bach-Preis gewonnen. Die 32-Jährige setzte sich beim Wettlesen in Klagenfurt gegen 13 Mitbewerber durch. Die Jury überzeugte ihr Text über die Freundschaft zweier stark übergewichtiger Schülerinnen. Der Literaturpreis ist mit 30.000 Euro dotiert. Jetzt kompetent und zuverlässig das Wetter bei uns in Deutschland. In den kommenden Stunden ziehen vor allem über die Mitte, den Osten, Nordosten und Süden teilweise schwere Gewitter mit Starkregen und Hagel durch. Die Tiefstwerte bewegen sich bis zum frühen Morgen zwischen 23 und 17 Grad. Die Aussichten: Der Montag präsentiert sich im Nordwesten wechselnd bewölkt mit einzelnen Schauern, sonst verbreitet Regen und teilweise kräftige Gewitter. Temperaturen zwischen 25 und 29 Grad, im Osten und Südosten örtlich bis 31 Grad.
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0: Einblicke in ein Schauspielerleben seit Jahrzehnten auf dem Bildschirm oder auf der Bühne. Die Schauspielerin Stefanie Stappenbeck. Hey.

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1: Stefanie Stappenbeck in Chefsache Macher im Gespräch. Die Schauspielerin, bekannt aus unzähligen Rollen, weit über 100 habe ich gezählt, aber vielleicht habe ich mich verzählt, vielleicht sind es noch mehr. Stefanie, was brauchst du, um nach einem langen Drehtag wieder so runterzukommen?
0: Ich habe beim Dreh oft mein kleines Klappfahrrad dabei und für mich ist es schön, nach dem Dreh nach Hause zu radeln, mich zu bewegen, dann komme ich auch viel entspannter zu Hause an. Und mein Lieblings-Runterkommen-Ritual ist eigentlich Podcast hören. Also ich koche ein Abendessen, gehe mit dem Kindchen ins Bett, meistens auch gleichzeitig, und während sie dann einschläft, mache ich mir noch Podcasts an und da informiere ich mich dann über das Tagesgeschehen oder über was gerade in der Welt los ist. Und ja, das ist mein Runterkommen-Ritual.
1: Hier meldet sich gerade auch mein Hund, der
0: Hallo Amy.
1: Amy. Amy möchte wahrscheinlich auch jetzt ein bisschen hier mitreden. Podcast kannst du dir ja beispielsweise diesen Podcast anhören. Was kocht denn die Mama Stappenbeck, wenn sie kocht? Du hast das gerade angesprochen.
0: Also ich kann jetzt nicht so besonders wahnsinnig gut kochen, aber ich gebe mir Mühe und koche mit Liebe. Mhm. Meine Hauptgerichte, die ich gut hinkriege, ist Hühnersuppe. Dann kann ich auch sehr gut, so ein Hühnchen mit Sojasauce kommt immer gut an. Ich bin eine Freundin vom so Ofengemüse mit Feta, weil ich kann alles zusammenschmeißen, einfach in den Ofen rein, finde ich richtig gut. Und dann der neueste Hit ist ein Rezept meiner Mutter, so eine Gemüsesuppe. Und überhaupt mein Trick, den ich jetzt erst mit über 50 Jahren gelernt habe, wenn Essen nicht schmeckt, mach einfach mehr Butter ran, mehr Salz und mehr Olivenöl, dann schmeckt es eigentlich immer.
1: Absolut, Fett ist ein Geschmacksträger.
0: Ja, genau.
1: Deine Tochter, habe ich gehört, 11 Jahre alt, die will in die Fußstapfen der Mama treten. Mhm. Ja, und die, hast du mal gesagt, die ist sogar schon besser als du.
0: Die ist einfach, die ist in jeder Hinsicht super und ich unterstütze sie auch in jedem ihrer Berufswünsche. Ich bin ganz gespannt, sie wird auf jeden Fall mal eine Chefin. Sie hat einen super Geschmack, die kann mich, hat mich irgendwie gestern für einen roten Teppich gestylt, 100-mal besser, als ich es selber je könnte. Ja, wirklich. Ich wollte aus dem Haus und sie sagte, Mama, so geht das auf gar keinen Fall. Und ich habe gesagt, Kind, ich muss in 2 Minuten los. Und dann meint sie, Mama, das ist mehr als genug Zeit für mich. Und dann hat sie aus meinem Kleiderschrank ein paar Sachen rausgezupft.
1: Guck mal.
0: Und das sah so gut aus, dass ich dann darauf angesprochen wurde.
1: Ja.
0: Ja. Also ihr stehen viele, viele Möglichkeiten offen.
1: Na, das klingt doch sehr schön. Mit ihrem Papa bist du nicht mehr verheiratet. Und du hast mal in einem Interview gesagt, ich halte die herkömmliche Ehe allein für nicht mehr zeitgemäß. So, was denn dann?
0: Ja, also ich finde, wenn Leute sich verheiraten wollen, sehr gerne. Ich finde, aber auch getrennt erziehen hat viele Vorteile. Ich habe automatisch mehr Zeit für mich selber. Wir tauschen das Kind hin und her. Ich halte nicht viel vom wöchentlichen Rhythmus, das ist mir eine viel zu lange Trennung, sondern eher so bestimmte Tage in der Woche und dann mal, dass man die Wochenenden so aufteilt. Mhm. Ich finde aber auch, dass sich Gesellschaft um das Kindeswohl grundsätzlich drehen sollte. Und da finde ich, sollen sich doch alle Menschen miteinander verheiraten, die zusammen Kinder großziehen. Ob das Freundinnen sind, ich könnte mir auch vorstellen, dass man einfach 3 Freundinnen erlaubt, sich zu verheiraten.
1: Also verheiraten nur aus dem rechtlichen Aspekt heraus.
0: Ja, genau. Und ich habe meine Freundin im Grunde so lieb wie meinen Partner. Also ich finde, da sollten wir alle viel offener sein und vor allem Kinder in den Mittelpunkt der Gesellschaft stellen.
1: Die Schauspielerin Stefanie Stappenbeck.
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0: Mein Gast in Chefsache Macher im Gespräch ist die Schauspielerin Stefanie Stappenbeck. Und als die Musik lief, hat sie gerade gesagt und haben wir nochmal nachgezählt. Also das geht jetzt schon an die 150 Filme, die sie gedreht hat. Aber alle kriegst du auch nicht mehr zusammen, oder?
1: Ich glaube nicht. Ich gucke dann selber mal bei IMDb nach oder Wikipedia und freue mich.
0: Bist du stolz auf dich?
1: Ah, das ist ja eine gute Frage. Bin ich stolz auf mich? Ja, finde ja. Ich habe in meinem Leben also allerhand hingekriegt und ich bin besonders stolz, dass ich es immer mehr gebacken kriege, jeden Moment des Lebens zu genießen, ob er nun hell oder dunkel ist.
0: Stefanie Stappenbeck, mehr von ihr gleich und auf welche Begegnung sie vor der Kamera ganz besonders gern zurückblickt.
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0: Stefanie Stappenbeck in Chefsache Macher im Gespräch. Über 150 Filme, wir haben nochmal nachgezählt. Und wer so viel vor der Kamera gemacht hat, lernt natürlich auch tolle Kollegen kennen. Auf welche Begegnung schaust du denn besonders gern zurück?
1: Das ist eine richtig schwierige Frage, weil ich ja so viele zauberhafte und bewundernswerte Schauspieler und Schauspielerinnen kennengelernt habe oder auch einfach Teammitglieder vor und hinter der Kamera. Also da fällt es mir total schwer, jemanden rauszupicken. Ich weiß aber noch, dass zum Beispiel, als ich den Film Jener Paradies gedreht habe, ich mich richtig in die Kamerafrau Judith Kaufmann verknallt habe.
0: Süß.
1: So platonisch in dem Fall, weil sie mich so inspiriert hat mit ihrer unglaublich liebevollen Art, aber auch unglaublichen Präzision, ein krasser Arbeitsethos, eine unglaubliche Neugier.
0: Toll.
1: Mit einem warmherzigen Blick, das werde ich zum Beispiel nie vergessen. Das finde ich eine Rieseninspiration und ihre Bilder und Kameraarbeit bewundere ich bis heute unglaublich.
0: Gibt es einen amerikanischen oder französischen Schauspieler, Schauspielerin, wo du sagst, mit dem oder mit der, da würde ich so gern mal arbeiten?
1: Also ich bin wirklich heiß verliebt in Cate Blanchett zum Beispiel.
0: Ich auch. Ich bewundere, tolle Frau.
1: Aber es gibt auch, warte mal, wen finde ich denn? Emily Watson finde ich aber auch ganz toll. Olivia Colman. Warte mal, da müssten wir eine kurze Schnittpause machen und da müsste ich nochmal tief tauchen, weil es gibt Jennifer Lawrence und es gibt auch einen Namen, wo ich gerade blank.
0: Gibt es auch einen Typen?
1: Männer, Benedict Cumberbatch finde ich super. Wen gibt es denn da noch? Also wirklich, wirklich viele. Ich habe sie nur nicht parat. Hättest du mir mal vorher Bescheid gesagt, dann hätte ich mal ein bisschen nachdenken können.
0: Stefanie, wenn dein Leben ein Film wäre, wie würde er heißen? Welches Genre würde er sein?
1: Es wäre auf jeden Fall eine Tragikomödie und er würde heißen 1000 Leben auf einen Schlag.
0: Stefanie Stappenbeck in Chefsache Macher im Gespräch und Halbsätze, die du zum Abschluss bitte vervollständigst. Den Fernseher schalte ich immer ein, wenn
1: ich mal im Hotelzimmer bin, weil ich zu Hause gar keinen mehr habe.
0: Meine größte Niederlage
1: ist es, wenn ich aus Versehen mal zu schwache Nerven habe und mein Kind anfauche, was aber zum Glück sehr wenig vorkommt und ich entschuldige mich dann auch gleich.
0: Meine Schwäche ist
1: einfach gerne zu lange faul im Bettchen rumliegen.
0: Okay. Und meine Geburtsstadt Potsdam?
1: Liebe ich immer noch sehr, verbinde ich sehr mit meiner Großmutter, die einer der liebsten Menschen meines Lebens war und wird von mir viel zu wenig heimgesucht.
0: Die Schauspielerin Stefanie Stappenbeck, danke, dass du da warst.
1: Sehr, sehr gerne. Das hat mir viel Spaß gemacht. Alles Liebe euch allen.
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1: Ich bin Felix Becker. Die Hitzewelle hat Europa weiter fest im Griff. In Frankreich sind wegen der hohen Temperaturen in den letzten Tagen etwa 1000 Menschen mehr gestorben als sonst üblich.
2: Nach Angaben der französischen Gesundheitsbehörde könnten die tatsächlichen Zahlen noch höher liegen, weil es bislang keine Informationen aus Pflege- und Altenheimen gibt. In Deutschland könnte die Hitze heute für neue Rekordtemperaturen sorgen. In der Lausitz rechnet der Deutsche Wetterdienst mit bis zu 42 Grad. Der bislang höchste Wert wurde gestern in Sachsen-Anhalt gemessen. Dort waren es 41,5 Grad. Timo Wiesner, Redaktion.
1: Beim Absturz eines Hubschraubers eines saudi-arabischen Ölkonzerns sind alle 14 Insassen getötet worden. Der Vorfall ereignete sich nach Regierungsangaben in der Nähe einer der wichtigsten Raffinerien des Landes. Sie verfügt über ein großes Terminal für den Export. Unklar ist, ob es sich um einen Unfall handelte. Der Iran hat in den vergangenen Monaten wiederholt Ölanlagen der Golfstaaten angegriffen. Nach den Erdbeben am Mittwoch in Venezuela haben Suchtrupps mehrere Menschen lebend aus den Trümmern gerettet. Nach Behördenangaben sind weiter Zehntausende Helfer im Einsatz. Ihre Chancen, noch Überlebende zu finden, sinken aber von Stunde zu Stunde. Noch immer werden tausende Menschen unter den Trümmern vermutet. Bisher wurden über 1400 Tote gezählt und über 3200 Verletzte. Obwohl ein Rahmenabkommen für eine Friedenslösung steht, bleibt auch die Lage zwischen Israel und dem Libanon angespannt. Libanesische Staatsmedien berichten von einem neuen israelischen Angriff im Süden des Landes. Ein Kampfflugzeug soll Angriffe auf zwei Städte geflogen haben. Israel gab an, mehrere Hisbollah-Kämpfer getötet zu haben, die mit einer Panzerabwehrrakete bewaffnet gewesen seien. Die deutsche Autorin Lena Schette hat den renommierten Ingeborg-Bach-Preis gewonnen. Die 32-Jährige setzte sich beim Wettlesen in Klagenfurt gegen 13 Mitbewerber durch. Die Jury überzeugte ihr Text über die Freundschaft zweier stark übergewichtiger Schülerinnen. Der Literaturpreis ist mit 30.000 Euro dotiert. Jetzt kompetent und zuverlässig das Wetter bei uns in Deutschland. In den kommenden Stunden ziehen vor allem über die Mitte, den Osten, Nordosten und Süden teilweise schwere Gewitter mit Starkregen und Hagel durch. Die Tiefstwerte bewegen sich bis zum frühen Morgen zwischen 23 und 17 Grad. Die Aussichten: Der Montag präsentiert sich im Nordwesten wechselnd bewölkt mit einzelnen Schauern, sonst verbreitet Regen und teilweise kräftige Gewitter. Temperaturen zwischen 25 und 29 Grad, im Osten und Südosten örtlich bis 31 Grad.
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Ja, klasse, das ist neue Musik von der Musiklegende Achim Petri, der Sohn von Wolfgang Petri, ja, mit frischer Musik hier bei uns mitten ins Herz in Fiesta. Wir geben dem Nachwuchs eine Chance, spielen wir auch natürlich von gestandenen Schlagerstars ihre neuen Nummern. Jetzt gleich bei uns, Newcomerin Angelique kommt nach Kevin Bryan Smith. Oh!

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Ja, der sorgt für gute Laune. Lukas Kordalis, der Sohn von Costa Kordalis. Wir sind reif für die Insel. Damit meint er ja wahrscheinlich Mallorca, ne? Schön, dass Sie mit uns hier den Abend verbringen. Hier ist Fiesta. Wir geben dem Nachwuchs eine Chance, haben frische, neue Musik für Sie. Johnny Hamburg hat was Neues. Ich wünschte, ich wäre ein Supermann. Linda Feller, eine Kultschlager-Lady in Sachen Country. 40-jähriges Jubiläum hat sie ja gefeiert. Mit 1000 Smileys gleich bei uns nach Adiyama. 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
1: Ich bin Felix Becker und das war der Tag. Die Hitzewelle hat Europa weiter fest im Griff. In Frankreich sind wegen der hohen Temperaturen in den letzten Tagen etwa 1000 Menschen mehr gestorben als sonst üblich.
2: Nach Angaben der französischen Gesundheitsbehörde könnten die tatsächlichen Zahlen noch höher liegen, weil es bislang keine Informationen aus Pflege- und Altenheimen gibt. In Deutschland könnte die Hitze heute für neue Rekordtemperaturen sorgen. In der Lausitz rechnet der Deutsche Wetterdienst mit bis zu 42 Grad. Der bislang höchste Wert wurde gestern in Sachsen-Anhalt gemessen. Dort waren es 41,5 Grad. Timo Wiesner, Redaktion.
1: Beim Absturz eines Hubschraubers eines saudi-arabischen Ölkonzerns sind alle 14 Insassen getötet worden. Der Vorfall ereignete sich nach Regierungsangaben in der Nähe einer der wichtigsten Raffinerien des Landes. Sie verfügt über ein großes Terminal für den Export. Unklar ist, ob es sich um einen Unfall handelte. Der Iran hat in den vergangenen Monaten wiederholt Ölanlagen der Golfstaaten angegriffen. Nach den Erdbeben am Mittwoch in Venezuela haben Suchtrupps mehrere Menschen lebend aus den Trümmern gerettet. Nach Behördenangaben sind weiter Zehntausende Helfer im Einsatz. Ihre Chancen, noch Überlebende zu finden, sinken aber von Stunde zu Stunde. Noch immer werden tausende Menschen unter den Trümmern vermutet. Bisher wurden über 1400 Tote gezählt und über 3200 Verletzte. Shisha-Rauchen könnte in Deutschland deutlich teurer werden. Das Bundesfinanzministerium plant, die Steuer auf Wasserpfeifen Tabak bis 2030 schrittweise mehr als zu verdreifachen. Der Branchenverband rechnet damit, dass sich die Preise nahezu verdoppeln könnten und warnt vor einem wachsenden Schwarzmarkt. Mediziner weisen zudem darauf hin, dass Shisha-Rauchen keineswegs harmloser ist als Zigarettenrauchen. Die deutsche Autorin Lena Schette hat den renommierten Ingeborg-Bach-Preis gewonnen. Die 32-Jährige setzte sich beim Wettlesen in Klagenfurt gegen 13 Mitbewerber durch. Die Jury überzeugte ihr Text über die Freundschaft zweier stark übergewichtiger Schülerinnen. Der Literaturpreis ist mit 30.000 Euro dotiert. Jetzt kompetent und zuverlässig das Wetter bei uns in Deutschland. In den kommenden Stunden ziehen vor allem über die Mitte, den Osten, Nordosten und Süden teilweise schwere Gewitter mit Starkregen und Hagel durch. Die Tiefstwerte bewegen sich bis zum frühen Morgen zwischen 23 und 17 Grad. Die Aussichten: Der Montag präsentiert sich im Nordwesten wechselnd bewölkt mit einzelnen Schauern, sonst verbreitet Regen und teilweise kräftige Gewitter. Temperaturen zwischen 25 und 29 Grad, im Osten und Südosten örtlich bis 31 Grad.
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1: Ich bin Felix Becker und das war der Tag. Die Hitzewelle hat Europa weiter fest im Griff. In Frankreich sind wegen der hohen Temperaturen in den letzten Tagen etwa 1000 Menschen mehr gestorben als sonst üblich.
2: Nach Angaben der französischen Gesundheitsbehörde könnten die tatsächlichen Zahlen noch höher liegen, weil es bislang keine Informationen aus Pflege- und Altenheimen gibt. In Deutschland könnte die Hitze heute für neue Rekordtemperaturen sorgen. In der Lausitz rechnet der Deutsche Wetterdienst mit bis zu 42 Grad. Der bislang höchste Wert wurde gestern in Sachsen-Anhalt gemessen. Dort waren es 41,5 Grad. Timo Wiesner, Redaktion.
1: Beim Absturz eines Hubschraubers eines saudi-arabischen Ölkonzerns sind alle 14 Insassen getötet worden. Der Vorfall ereignete sich nach Regierungsangaben in der Nähe einer der wichtigsten Raffinerien des Landes. Sie verfügt über ein großes Terminal für den Export. Unklar ist, ob es sich um einen Unfall handelte. Der Iran hat in den vergangenen Monaten wiederholt Ölanlagen der Golfstaaten angegriffen. Nach den Erdbeben am Mittwoch in Venezuela haben Suchtrupps mehrere Menschen lebend aus den Trümmern gerettet. Nach Behördenangaben sind weiter Zehntausende Helfer im Einsatz. Ihre Chancen, noch Überlebende zu finden, sinken aber von Stunde zu Stunde. Noch immer werden tausende Menschen unter den Trümmern vermutet. Bisher wurden über 1400 Tote gezählt und über 3200 Verletzte. Shisha-Rauchen könnte in Deutschland deutlich teurer werden. Das Bundesfinanzministerium plant, die Steuer auf Wasserpfeifen-Tabak bis 2030 schrittweise mehr als zu verdreifachen. Der Branchenverband rechnet damit, dass sich die Preise nahezu verdoppeln könnten und warnt vor einem wachsenden Schwarzmarkt. Mediziner weisen zudem darauf hin, dass Shisha-Rauchen keineswegs harmloser ist als Zigarettenrauchen. Die deutsche Autorin Lena Schette hat den renommierten Ingeborg-Bach-Preis gewonnen. Die 32-Jährige setzte sich beim Wettlesen in Klagenfurt gegen 13 Mitbewerber durch. Die Jury überzeugte ihr Text über die Freundschaft zweier stark übergewichtiger Schülerinnen. Der Literaturpreis ist mit 30.000 Euro dotiert. Jetzt kompetent und zuverlässig das Wetter bei uns in Deutschland. In den kommenden Stunden ziehen vor allem über die Mitte, den Osten, Nordosten und Süden teilweise schwere Gewitter mit Starkregen und Hagel durch. Die Tiefstwerte bewegen sich bis zum frühen Morgen zwischen 23 und 17 Grad. Die Aussichten: Der Montag präsentiert sich im Nordwesten wechselnd bewölkt mit einzelnen Schauern, sonst verbreitet Regen und teilweise kräftige Gewitter. Temperaturen zwischen 25 und 29 Grad, im Osten und Südosten örtlich bis 31 Grad.
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2: Ich bin Felix Becker und das wird der Tag. Nach den schweren Erdbeben in Venezuela geht die Suche nach Verschütteten heute weiter. Die offizielle Zahl der Opfer ist auf über 1.400 gestiegen.
3: Etwa 50.000 Menschen werden noch vermisst. 4 Tage nach den Beben schwindet aber die Hoffnung, noch Überlebende zu finden. Besonders betroffen von den 2 Beben am Mittwoch sind der Bundesstaat La Guaira, aber auch die Hauptstadt Caracas. Teils wurden ganze Straßenzüge mit Hochhäusern dem Erdboden gleichgemacht. Die Vereinten Nationen schätzen, dass insgesamt 7 Millionen Menschen von der Katastrophe betroffen sind. Ulrike Klein, Redaktion.
2: In Hamburg beginnt heute die 2-tägige Hamburg Sustainability Conference.
4: Vertreterinnen und Vertreter aus Politik, Wirtschaft, Wissenschaft und internationalen Organisationen beraten über nachhaltige Entwicklung, Klimaschutz und die Umsetzung der UN-Nachhaltigkeitsziele. Erwartet werden mehrere Staats- und Regierungsvertreter sowie Führungskräfte internationaler Unternehmen. Auch Bundesumweltminister Carsten Schneider und Staatssekretär Jochen Flasbart nehmen an der Konferenz teil. Ziel des Treffens ist es, konkrete Partnerschaften und Projekte für mehr Nachhaltigkeit weltweit auf den Weg zu bringen. Timo Wiesner, Redaktion.
2: Bundesinnenminister Dobrindt stellt morgen gemeinsam mit dem Präsidenten des Bundesamtes für Verfassungsschutz Sellen den Verfassungsschutzbericht für das Jahr 2025 vor. Darin geht es unter anderem um die Entwicklung des Rechtsextremismus, Islamismus, Linksextremismus sowie um Spionage und Cyberangriffe. Der Bericht gilt als wichtigste jährliche Bestandsaufnahme zur Sicherheitslage in Deutschland und dürfte neue Zahlen sowie Einschätzungen zu den größten Bedrohungen für die innere Sicherheit enthalten. Mit den ersten Spielen im Hauptfeld beginnt heute in London das traditionsreiche Tennisturnier von Wimbledon. Das Grand-Slam-Turnier gilt als das prestigeträchtigste der Tenniswelt und wird bis zum 12. Juli ausgetragen. Gespielt wird auf Rasen, traditionell ganz in Weiß. In den ersten Runden greifen zahlreiche Topspieler und Topspielerinnen ins Geschehen ein. Auch die deutschen Teilnehmer hoffen auf einen erfolgreichen Auftakt. Jetzt kompetent und zuverlässig das Wetter bei uns in Deutschland. In den kommenden Stunden ziehen vor allem über die Mitte, den Osten, Nordosten und Süden teilweise schwere Gewitter mit Starkregen und Hagel durch. Die Tiefstwerte bewegen sich bis zum frühen Morgen zwischen 23 und 17 Grad. Die Aussichten: der Montag präsentiert sich im Nordwesten wechselnd bewölkt mit einzelnen Schauern, sonst verbreitet Regen und teilweise kräftige Gewitter. Temperaturen zwischen 25 und 29 Grad, im Osten und Südosten örtlich bis 31 Grad.
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1: Ich bin Felix Becker und das wird der Tag. Nach den schweren Erdbeben in Venezuela geht die Suche nach Verschütteten heute weiter. Die offizielle Zahl der Opfer ist auf über 1.400 gestiegen.
2: Etwa 50.000 Menschen werden noch vermisst. 4 Tage nach den Beben schwindet aber die Hoffnung, noch Überlebende zu finden. Besonders betroffen von den 2 Beben am Mittwoch sind der Bundesstaat La Guaira, aber auch die Hauptstadt Caracas. Teils wurden ganze Straßenzüge mit Hochhäusern dem Erdboden gleichgemacht. Die Vereinten Nationen schätzen, dass insgesamt 7 Millionen Menschen von der Katastrophe betroffen sind. Ulrike Klein, Redaktion.
1: In Hamburg beginnt heute die 2-tägige Hamburg Sustainability Conference.
3: Vertreterinnen und Vertreter aus Politik, Wirtschaft, Wissenschaft und internationalen Organisationen beraten über nachhaltige Entwicklung, Klimaschutz und die Umsetzung der UN-Nachhaltigkeitsziele. Erwartet werden mehrere Staats- und Regierungsvertreter sowie Führungskräfte internationaler Unternehmen. Auch Bundesumweltminister Carsten Schneider und Staatssekretär Jochen Flasbart nehmen an der Konferenz teil. Ziel des Treffens ist es, konkrete Partnerschaften und Projekte für mehr Nachhaltigkeit weltweit auf den Weg zu bringen. Timo Wiesner, Redaktion.
1: Bundesinnenminister Dobrindt stellt morgen gemeinsam mit dem Präsidenten des Bundesamtes für Verfassungsschutz Sellen den Verfassungsschutzbericht für das Jahr 2025 vor. Darin geht es unter anderem um die Entwicklung des Rechtsextremismus, Islamismus, Linksextremismus sowie um Spionage und Cyberangriffe. Der Bericht gilt als wichtigste jährliche Bestandsaufnahme zur Sicherheitslage in Deutschland und dürfte neue Zahlen sowie Einschätzungen zu den größten Bedrohungen für die innere Sicherheit enthalten. Mit den ersten Spielen im Hauptfeld beginnt heute in London das traditionsreiche Tennisturnier von Wimbledon. Das Grand-Slam-Turnier gilt als das prestigeträchtigste der Tenniswelt und wird bis zum 12. Juli ausgetragen. Gespielt wird auf Rasen, traditionell ganz in Weiß. In den ersten Runden greifen zahlreiche Topspieler und Topspielerinnen ins Geschehen ein. Auch die deutschen Teilnehmer hoffen auf einen erfolgreichen Auftakt. Jetzt kompetent und zuverlässig das Wetter bei uns in Deutschland. In den kommenden Stunden ziehen vor allem über die Mitte, den Osten, Nordosten und Süden teilweise schwere Gewitter mit Starkregen und Hagel durch. Die Tiefstwerte bewegen sich bis zum frühen Morgen zwischen 23 und 17 Grad. Die Aussichten: Der Montag präsentiert sich im Nordwesten wechselnd bewölkt mit einzelnen Schauern, sonst verbreitet Regen und teilweise kräftige Gewitter. Temperaturen zwischen 25 und 29 Grad, im Osten und Südosten örtlich bis 31 Grad.
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